und war durch Wissenschaft und Heiligkeit hoch angesehen. Unter Kaiser Charles entschrieb er

Gottes.

0: Fideo.
1: Die

0: Ecce agnus Dei, ecce pittori peccata mundi.
1: Gloria nostri.

0: Vaters und des Sohnes und des Heiligen Geistes. Amen. Ich glaube an Gott.
1: Den allmächtigen Vater, Schöpfer des Himmels und der Erde, und an Jesus Christus, seinen eingeborenen Sohn, unseren Herrn, der empfangen ist vom Heiligen Geist, geboren aus Maria der Jungfrau, gelitten unter Pontius Pilatus, gekreuzigt, gestorben und begraben, abgestiegen zu der Hölle, am dritten Tage wieder auferstanden von den Toten, aufgefahren in den Himmel, sitze zu Rechten Gottes des allmächtigen Vaters, von daher kommen wir jetzt zu richten die Lebendigen und die Toten. Ich glaube an den Heiligen Geist, die heilige katholische Kirche, Gemeinschaft der Heiligen, Nachlass der Sünden, Auferstehung des Fleisches und das ewige Leben. Amen.
0: Vater unser, der du bist im Himmel, geheiligt werde dein Name. Zu uns komme dein Reich, dein Wille geschehe, wie im Himmel, also auch auf Erden.
1: Unser tägliches Brot gib uns heute und vergib uns unsere Schuld, wie auch wir vergeben unseren Schuldigern. Und führe uns nicht in Versuchung, sondern erlöse uns von dem Übel. Amen.
0: Gegrüßet seist du, Maria, voll der Gnade, der Herr ist mit dir. Du bist gebenedeit unter den Weibern und gebenedeit ist die Frucht deines Leibes, Jesus, der in uns den Glauben vermehre.
1: Heilige Maria, Mutter Gottes, bitte für uns Sünder, jetzt und in der Stunde unseres Todes. Amen.
0: Gegrüßet seist du, Maria, voll der Gnade, der Herr ist mit dir. Du bist gebenedeit unter den Weibern und gebenedeit ist die Frucht deines Leibes, Jesus, der in uns die Hoffnung stärke.
1: Heilige Maria, Mutter Gottes, bitte für uns Sünder, jetzt und in der Stunde unseres Todes. Amen.
0: Gegrüßet seist du, Maria, voll der Gnade, der Herr ist mit dir. Du bist gebenedeit unter den Weibern, und gebenedeit ist die Frucht deines Leibes, Jesus, der in uns die Liebe entzündet.
1: Heilige Maria, Mutter Gottes, bitte für uns Sünder, jetzt und in der Stunde unseres Todes. Amen.
0: Ehre sei dem Vater und dem Sohn und dem Heiligen Geist.
1: Wie es war im Anfang, so auch jetzt und alle Zeit und in Ewigkeit. Amen.
0: Vater unser, der du bist im Himmel, geheiligt werde dein Name, zu uns komme dein Reich, dein Wille geschehe, wie im Himmel, also auch auf Erden.
1: Unser tägliches Brot gib uns heute und vergib uns unsere Schuld, wie auch wir vergeben unseren Schuldigern. Und führe uns nicht in Versuchung, sondern erlöse uns von dem Übel. Amen.
0: Gegrüßet seist du, Maria, voll der Gnade, der Herr ist mit dir. Du bist gebenedeit unter den Weibern, und gebenedeit ist die Frucht deines Leibes, Jesus, den du, Jungfrau, vom Heiligen Geist empfangen hast.
1: Heilige Maria, Mutter Gottes, bitte für uns Sünder, jetzt und in der Stunde unseres Todes. Amen.
0: Gegrüßet seist du, Maria, voll der Gnade, der Herr ist mit dir. Du bist gebenedeit unter den Weibern, und gebenedeit ist die Frucht deines Leibes, Jesus, den du, Jungfrau, vom Heiligen Geist empfangen hast.
1: Heilige Maria, Mutter Gottes, bitte für uns Sünder, jetzt und in der Stunde unseres Todes. Amen.
0: Gegrüßet seist du, Maria, voll der Gnade, der Herr ist mit dir. Du bist gebenedeit unter den Weibern, und gebenedeit ist die Frucht deines Leibes, Jesus, den du, Jungfrau, vom Heiligen Geist empfangen hast.
1: Heilige Maria, Mutter Gottes, bitte für uns Sünder, jetzt und in der Stunde unseres Todes. Amen.
0: Gegrüßet seist du, Maria, voll der Gnade, der Herr ist mit dir. Du bist gebenedeit, seist du, Maria, voll der Gnade, der Herr ist mit dir. Du bist gebenedeit unter den Weibern,

0: Geist empfangen hast.
1: Heilige Maria, Mutter Gottes, bitte für uns Sünder, jetzt und in der Stunde unseres Todes. Amen.
0: Gegrüßet seist du, Maria, voll der Gnade, der Herr ist mit dir. Du bist gebenedeit unter den Weibern, und gebenedeit ist die Frucht deines Leibes, Jesus, den du, Jungfrau, vom Heiligen Geist empfangen hast.
1: Heilige Maria, Mutter Gottes, bitte für uns Sünder, jetzt und in der Stunde unseres Todes. Amen.
0: Gegrüßet seist du, Maria, voll der Gnade, der Herr ist mit dir. Du bist gebenedeit unter den Weibern, und gebenedeit ist die Frucht deines Leibes, Jesus, den du, Jungfrau, vom Heiligen Geist empfangen hast.
1: Heilige Maria, Mutter Gottes, bitte für uns Sünder, jetzt und in der Stunde unseres Todes. Amen.
0: Gegrüßet seist du, Maria, voll der Gnade, der Herr ist mit dir. Du bist gebenedeit unter den Weibern, und gebenedeit ist die Frucht deines Leibes, Jesus, den du, Jungfrau, vom Heiligen Geist empfangen hast.
1: Heilige Maria, Mutter Gottes, bitte für uns Sünder, jetzt und in der Stunde unseres Todes. Amen.
0: Gegrüßet seist du, Maria, voll der Gnade, der Herr ist mit dir. Du bist gebenedeit unter den Weibern, und gebenedeit ist die Frucht deines Leibes, Jesus, den du, Jungfrau, vom Heiligen Geist empfangen hast.
1: Heilige Maria, Mutter Gottes, bitte für uns Sünder, jetzt und in der Stunde unseres Todes. Amen.
0: Ehre sei dem Vater und dem Sohn und dem Heiligen Geist.
1: Wie es war im Anfang, so auch jetzt und alle Zeit und in Ewigkeit. Amen.
0: O mein Jesus,
1: verzeih uns unsere Sünde, bewahre uns vor dem Feuer der Hölle, führe alle Seelen in den Himmel, besonders jene, die deine Barmherzigkeit am meisten bedürfen.
2: Vater unser, der du bist im Himmel, geheiligt werde dein Name. Zu uns komme dein Reich, dein Wille geschehe, wie im Himmel, also auch auf Erden.
1: Unser tägliches Brot gib uns heute und vergib uns unsere Schuld, wie auch wir vergeben unseren Schuldigern. Und führe uns nicht in Versuchung, sondern erlöse uns von dem Übel. Amen.
2: Gegrüßet seist du, Maria, voll der Gnade, der Herr ist mit dir. Du bist gebenedeit unter den Weibern. Und gebenedeit ist die Frucht deines Leibes, Jesus, den du, Jungfrau, zu Elisabeth getragen hast.
1: Heilige Maria, Mutter Gottes, bitte für uns Sünder, jetzt und in der Stunde unseres Todes. Amen.
2: Gegrüßet seist du, Maria, voll der Gnade, der Herr ist mit dir. Du bist gebenedeit unter den Weibern. Und gebenedeit ist die Frucht deines Leibes, Jesus, den du, Jungfrau, zu Elisabeth getragen hast.
1: Heilige Maria, Mutter Gottes, bitte für uns Sünder, jetzt und in der Stunde unseres Todes. Amen.
2: Gegrüßet seist du, Maria, voll der Gnade, der Herr ist mit dir. Du bist gebenedeit unter den Weibern, und gebenedeit ist die Frucht deines Leibes, Jesus, den du, Jungfrau, zu Elisabeth getragen hast.
1: Heilige Maria, Mutter Gottes, bitte für uns Sünder, jetzt und in der Stunde unseres Todes. Amen.
2: Gegrüßet seist du, Maria, voll der Gnade, der Herr ist mit dir. Du bist gebenedeit unter den Weibern, und gebenedeit ist die Frucht deines Leibes, Jesus, den du, Jungfrau, zu Elisabeth getragen hast.
1: Heilige Maria, Mutter Gottes, bitte für uns Sünder, jetzt und in der Stunde unseres Todes. Amen.
2: Gegrüßet seist du, Maria, voll der Gnade, der Herr ist mit dir. Du bist gebenedeit unter den Weibern, und gebenedeit ist die Frucht deines Leibes, Jesus, den du, Jungfrau, zu Elisabeth getragen hast.
1: Heilige Maria, Mutter Gottes, bitte für uns Sünder, jetzt und in der Stunde unseres Todes. Amen.
2: Gegrüßet seist du, Maria, voll der Gnade, der Herr ist mit dir. Du bist gebenedeit unter den Weibern, und gebenedeit ist die Frucht deines Leibes, Jesus, den du, Jungfrau, zu Elisabeth getragen hast.
1: Heilige Maria, Mutter Gottes, bitte für uns Sünder, jetzt und in der Stunde unseres Todes. Amen.
2: Gegrüßet seist du, Maria, voll der Gnade, der Herr ist mit dir. Du bist gebenedeit unter den Weibern, und gebenedeit ist die Frucht deines Leibes, Jesus, den du, Jungfrau, zu Elisabeth getragen hast.
1: Heilige Maria, Mutter Gottes, bitte für uns Sünder, jetzt und in der Stunde unseres Todes. Amen.
2: Gegrüßet seist du, Maria, voll der Gnade, der Herr ist mit dir. Du bist gebenedeit unter den Weibern, und gebenedeit ist die Frucht deines Leibes, Jesus, den du, Jungfrau, zu Elisabeth getragen hast.
1: Heilige Maria, Mutter Gottes, bitte für uns Sünder, jetzt und in der Stunde unseres Todes. Amen.
2: Gegrüßet seist du, Maria, voll der Gnade, der Herr ist mit dir. Du bist gebenedeit unter den Weibern, und gebenedeit ist die Frucht deines Leibes, Jesus, den du, Jungfrau, zu Elisabeth getragen hast.
1: Heilige Maria, Mutter Gottes, bitte für uns Sünder, jetzt und in der Stunde unseres Todes. Amen.
2: Gegrüßet seist du, Maria, voll der Gnade, der Herr ist mit dir. Du bist gebenedeit unter den

0: Leibern und gewendet heilst die Frucht deines Leibes, Jesus, den du Jungfrau zu Elisabeth getragen hast.
1: Heilige Maria, Mutter Gottes, bitte für uns Sünder, jetzt und in der Stunde unseres Todes. Amen.
0: Ehre sei dem Vater und dem Sohn und dem Heiligen Geist.
1: Wie es war im Anfang, so auch jetzt und alle Zeit und in Ewigkeit. Amen.
0: O mein Jesus,
1: verzeih uns unsere Sünden, bewahre uns vor dem Feuer der Hölle. Führe alle Seelen in den Himmel, besonders jenen, die deine Barmherzigkeit am meisten bedürfen.
2: Vater unser, der du bist im Himmel, geheiligt werde dein Name, zu uns komme dein Reich. Dein Wille geschehe wie im Himmel, also auch auf Erden.
1: Unser tägliches Brot gib uns heute und vergib uns unsere Schuld, wie auch wir vergeben unseren Schuldigern. Und führe uns nicht in Versuchung, sondern erlöse uns von dem Übel. Amen.
2: Gegrüßet seist du, Maria, voll der Gnade, der Herr ist mit dir. Du bist gebenedeit unter den Weibern und gebenedeit ist die Frucht deines Leibes, Jesus, den du, Jungfrau, geboren hast.
1: Heilige Maria, Mutter Gottes, bitte für uns Sünder, jetzt und in der Stunde unseres Todes. Amen.
2: Gegrüßet seist du, Maria, voll der Gnade, der Herr ist mit dir. Du bist gebenedeit unter den Weibern und gebenedeit ist die Frucht deines Leibes, Jesus, den du, Jungfrau, geboren hast.
1: Heilige Maria, Mutter Gottes, bitte für uns Sünder, jetzt und in der Stunde unseres Todes. Amen.
2: Gegrüßet seist du, Maria, voll der Gnade, der Herr ist mit dir. Du bist gebenedeit unter den Weibern und gebenedeit ist die Frucht deines Leibes, Jesus, den du, Jungfrau, geboren hast.
1: Heilige Maria, Mutter Gottes, bitte für uns Sünder, jetzt und in der Stunde unseres Todes. Amen.
2: Gegrüßet seist du, Maria, voll der Gnade, der Herr ist mit dir. Du bist gebenedeit unter den Weibern und gebenedeit ist die Frucht deines Leibes, Jesus, den du, Jungfrau, geboren hast.
1: Heilige Maria, Mutter Gottes, bitte für uns Sünder, jetzt und in der Stunde unseres Todes. Amen.
2: Gegrüßet seist du, Maria, voll der Gnade, der Herr ist mit dir. Du bist gebenedeit unter den Weibern und gebenedeit ist die Frucht deines Leibes, Jesus, den du, Jungfrau, geboren hast.
1: Heilige Maria, Mutter Gottes, bitte für uns Sünder, jetzt und in der Stunde unseres Todes. Amen.
2: Gegrüßet seist du, Maria, voll der Gnade, der Herr ist mit dir. Du bist gebenedeit unter den Weibern und gebenedeit ist die Frucht deines Leibes, Jesus, den du, Jungfrau, geboren hast.
1: Heilige Maria, Mutter Gottes, bitte für uns Sünder, jetzt und in der Stunde unseres Todes. Amen.
2: Gegrüßet seist du, Maria, voll der Gnade, der Herr ist mit dir. Du bist gebenedeit unter den Weibern und gebenedeit ist die Frucht deines Leibes, Jesus, den du, Jungfrau, geboren hast.
1: Heilige Maria, Mutter Gottes, bitte für uns Sünder, jetzt und in der Stunde unseres Todes. Amen.
2: Gegrüßet seist du, Maria, voll der Gnade, der Herr ist mit dir. Du bist gebenedeit unter den Weibern und gebenedeit ist die Frucht deines Leibes, Jesus, den du, Jungfrau, geboren hast.
1: Heilige Maria, Mutter Gottes, bitte für uns Sünder, jetzt und in der Stunde unseres Todes. Amen.
2: Gegrüßet seist du, Maria, voll der Gnade, der Herr ist mit dir. Du bist gebenedeit unter den Weibern und gebenedeit ist die Frucht deines Leibes, Jesus, den du, Jungfrau, geboren hast.
1: Heilige Maria, Mutter Gottes, bitte für uns Sünder, jetzt und in der Stunde unseres Todes. Amen.
2: Gegrüßet seist du, Maria, voll der Gnade, der Herr ist mit dir. Du bist gebenedeit unter den Weibern und gebenedeit ist die Frucht deines Leibes, Jesus, den du, Jungfrau, geboren hast.
1: Heilige Maria, Mutter Gottes, bitte für uns Sünder, jetzt und in der Stunde unseres Todes. Amen.
2: Ehre sei dem Vater und dem Sohn und dem Heiligen Geist.
1: Wie es war im Anfang, so auch jetzt und alle Zeit und in Ewigkeit. Amen.
2: O mein Jesus,
1: verzeih uns unsere Sünden, bewahre uns vor dem Feuer der Hölle, führe alle Seelen in den Himmel, besonders Seelen, die deine Barmherzigkeit am meisten bedürfen.
3: Vater unser, der du bist im Himmel, geheiligt werde dein Name. Zu uns komme dein Reich, dein Wille geschehe, wie im Himmel als auch auf Erden.
1: Unser tägliches Brot gib uns heute und vergib uns unsere Schuld, wie auch wir vergeben unseren Schuldigern. Und führe uns nicht in Versuchung, sondern erlöse uns von dem Übel. Amen.
3: Gegrüßet seist du, Maria, voll der Gnade, der Herr ist mit dir. Du bist gebenedeit unter den Weibern und gebenedeit ist die Frucht deines Leibes, Jesus, den du, Jungfrau, im Tempel aufgeopfert hast.
1: Heilige Maria, Mutter Gottes, bitte für uns Sünder, jetzt und in der Stunde unseres Todes. Amen.
3: Gegrüßet seist du, Maria, voll der Gnade, der Herr ist mit dir. Du bist gebenedeit unter den Weibern und gebenedeit ist die Frucht deines Leibes, Jesus, den du, Jungfrau, im Tempel aufgeopfert hast.
1: Heilige Maria, Mutter Gottes, bitte für uns Sünder, jetzt und in der Stunde unseres Todes. Amen.
3: Gegrüßet seist du, Maria, voller Gnade, der Herr ist mit dir. Du bist gebenedeit unter den Weibern. Und gebenedeit ist die Frucht deines Leibes, Jesus, den du, Jungfrau, im Tempel aufgeopfert hast.
1: Heilige Maria, Mutter Gottes, bitte für uns Sünder, jetzt und in der Stunde unseres Todes. Amen.
3: Gegrüßet seist du, Maria, voller Gnade, der Herr ist mit dir. Du bist gebenedeit unter den Weibern. Und gebenedeit ist die Frucht deines Leibes, Jesus, den du, Jungfrau, im Tempel aufgeopfert hast.
1: Heilige Maria, Mutter Gottes, bitte für uns Sünder, jetzt und in der Stunde unseres Todes. Amen.
3: Gegrüßet seist du, Maria, voller Gnade, der Herr ist mit dir. Du bist gebenedeit unter den Weibern. Und gebenedeit ist die Frucht deines Leibes, Jesus, den du, Jungfrau, im Tempel aufgeopfert hast.
1: Heilige Maria, Mutter Gottes, bitte für uns Sünder, jetzt und in der Stunde unseres Todes. Amen.
3: Gegrüßet seist du, Maria, voller Gnade, der Herr ist mit dir. Du bist gebenedeit unter den Weibern. Und gebenedeit ist die Frucht deines Leibes, Jesus, den du, Jungfrau, im Tempel aufgeopfert hast.
1: Heilige Maria, Mutter Gottes, bitte für uns Sünder, jetzt und in der Stunde unseres Todes. Amen.
3: Gegrüßet seist du, Maria, voller Gnade, der Herr ist mit dir. Du bist gebenedeit unter den Weibern. Und gebenedeit ist die Frucht deines Leibes, Jesus, den du, Jungfrau, im Tempel aufgeopfert hast.
1: Heilige Maria, Mutter Gottes, bitte für uns Sünder, jetzt und in der Stunde unseres Todes. Amen.
3: Gegrüßet seist du, Maria, voller Gnade, der Herr ist mit dir. Du bist gebenedeit unter den Weibern. Und gebenedeit ist die Frucht deines Leibes, Jesus, den du, Jungfrau, im Tempel aufgeopfert hast.
1: Heilige Maria, Mutter Gottes, bitte für uns Sünder, jetzt und in der Stunde unseres Todes. Amen.
3: Gegrüßet seist du, Maria, voller Gnade, der Herr ist mit dir. Du bist gebenedeit unter den Weibern. Und gebenedeit ist die Frucht deines Leibes, Jesus, den du, Jungfrau, im Tempel aufgeopfert hast.
1: Heilige Maria, Mutter Gottes, bitte für uns Sünder, jetzt und in der Stunde unseres Todes. Amen.
3: Gegrüßet seist du, Maria, voller Gnade, der Herr ist mit dir. Du bist gebenedeit unter den Weibern. Und gebenedeit ist die Frucht deines Leibes, Jesus, den du, Jungfrau, im Tempel aufgeopfert hast.
1: Heilige Maria, Mutter Gottes, bitte für uns Sünder, jetzt und in der Stunde unseres Todes. Amen.
3: Ehre sei dem Vater und dem Sohn und dem Heiligen Geist.
1: Wie es war im Anfang, so auch jetzt und alle Zeit und in Ewigkeit. Amen.
3: O mein Jesus,
1: verzeih uns unsere Sünden, bewahre uns vor dem Feuer der Hölle, führe alle Seelen in den Himmel, besonders jene, die deine Barmherzigkeit am meisten bedürfen.
4: Vater unser, der du bist im Himmel, geheiligt werde dein Name. Zu uns komme dein Reich, dein Wille geschehe, wie im Himmel, also auch auf Erden.
1: Unser tägliches Brot gib uns heute und vergib uns unsere Schuld, wie auch wir vergeben unseren Schuldigern. Und führe uns nicht in Versuchung, sondern erlöse uns von dem Übel. Amen.
4: Gegrüßet seist du, Maria, voll der Gnade, der Herr ist mit dir. Du bist gebenedeit unter den Weibern und gebenedeit ist die Frucht deines Leibes, Jesus, den du, Jungfrau, im Tempel wiedergefunden hast.
1: Heilige Maria, Mutter Gottes, bitte für uns Sünder, jetzt und in der Stunde unseres Todes. Amen.
4: Gegrüßet seist du, Maria, voll der Gnade, der Herr ist mit dir. Du bist gebenedeit unter den Weibern und gebenedeit ist die Frucht deines Leibes, Jesus, den du, Jungfrau, im Tempel wiedergefunden hast.
1: Heilige Maria, Mutter Gottes, bitte für uns Sünder, jetzt und in der Stunde unseres Todes. Amen.
4: Gegrüßet seist du, Maria, voll der Gnade, der Herr ist mit dir. Du bist gebenedeit unter den Weibern und gebenedeit ist die Frucht deines Leibes, Jesus, den du, Jungfrau, im Tempel wiedergefunden hast.
1: Heilige Maria, Mutter Gottes, bitte für uns Sünder, jetzt und in der Stunde unseres Todes. Amen.
4: Gegrüßet seist du, Maria, voll der Gnade, der Herr ist mit dir. Du bist gebenedeit unter den Weibern und gebenedeit ist die Frucht deines Leibes, Jesus, den du, Jungfrau, im Tempel wiedergefunden hast.
1: Heilige Maria, Mutter Gottes, bitte für uns Sünder, jetzt und in der Stunde unseres Todes. Amen.
4: Gegrüßet seist du, Maria, voll der Gnade, der Herr ist mit dir. Du bist gebenedeit unter den Weibern und gebenedeit ist die Frucht deines Leibes, Jesus, den du Jungfrau im Tempel wiedergefunden hast.
1: Heilige Maria, Mutter Gottes, bitte für uns Sünder, jetzt und in der Stunde unseres Todes. Amen.
4: Gegrüßet seist du, Maria, voll der Gnade, der Herr ist mit dir. Du bist gebenedeit unter den Weibern und gebenedeit ist die Frucht deines Leibes, Jesus, den du Jungfrau im Tempel wiedergefunden hast.
1: Heilige Maria, Mutter Gottes, bitte für uns Sünder, jetzt und in der Stunde unseres Todes. Amen.
4: Gegrüßet seist du, Maria, voll der Gnade, der Herr ist mit dir. Du bist gebenedeit unter den Weibern und gebenedeit ist die Frucht deines Leibes, Jesus, den du Jungfrau im Tempel wiedergefunden hast.
1: Heilige Maria, Mutter Gottes, bitte für uns Sünder, jetzt und in der Stunde unseres Todes. Amen.
4: Gegrüßet seist du, Maria, voll der Gnade, der Herr ist mit dir. Du bist gebenedeit unter den Weibern und gebenedeit ist die Frucht deines Leibes, Jesus, den du Jungfrau im Tempel wiedergefunden hast.
1: Heilige Maria, Mutter Gottes, bitte für uns Sünder, jetzt und in der Stunde unseres Todes. Amen.
4: Gegrüßet seist du, Maria, voll der Gnade, der Herr ist mit dir. Du bist gebenedeit unter den Weibern und gebenedeit ist die Frucht deines Leibes, Jesus, den du Jungfrau im Tempel wiedergefunden hast.
1: Heilige Maria, Mutter Gottes, bitte für uns Sünder, jetzt und in der Stunde unseres Todes. Amen.
4: Gegrüßet seist du, Maria, voll der Gnade, der Herr ist mit dir. Du bist gebenedeit unter den Weibern und gebenedeit ist die Frucht deines Leibes, Jesus, den du Jungfrau im Tempel wiedergefunden hast.
1: Heilige Maria, Mutter Gottes, bitte für uns Sünder, jetzt und in der Stunde unseres Todes. Amen.
4: Ihr seid dem Vater und dem Sohn und dem Heiligen Geist.
1: Wie es war am Anfang, so auch jetzt und alle Zeit und in Ewigkeit. Amen.
4: O mein Jesus,
1: verzeih uns unsere Sünden, bewahre uns vor dem Feuer der Hölle, führe alle Seelen in den Himmel, besonders jene, die deine Barmherzigkeit am meisten bedürfen.
4: Heiliger Erzengel Michael,
1: verteidige uns im Kampfe gegen die Bosheit und die Nachstellung des Teufels, sei unser Schutz. Gott gebiete ihm, so bitten wir flehentlich, du aber Fürst der himmlischen Herrscher, stürze den Satan und die anderen bösen Geister, die zum Verderben der Seelen in der Welt umherschweifen, in der Kraft Gottes hinab in die Hölle. Amen.
5: Gebet zum heiligen Josef für die Kirche. Zu dir, seliger Josef, nehmen wir in der Trübsal unsere Zuflucht. Wir haben deine heilige Braut und ihre Hilfe angerufen. Nun bitten wir auf dich vertrauensvoll um deinen väterlichen Schutz. Um der Liebe willen, die dich mit der unbefleckten Jungfrau und Gottes Mutter verbunden hat, um der väterlichen Liebe willen, mit der du das Jesuskind umfangen hast, bitten wir dich flehentlich. Schau gütig herab auf die Kirche, die Jesus Christus durch sein Blut sich erworben hat, und komm unseren Nöten durch deine Macht zu Hilfe. Nimm, o fürsorglicher Beschützer der heiligen Familie, die auserwählten Kinder Jesu Christi unter deine Obhut. Liebreicher Vater, halte fern von uns jede Ansteckung durch Irrtum und Verderbnis. Du starker Beschützer, steh uns vom Himmel aus gnädig bei in unserem Kampf mit der Macht der Finsternis. Wie du einst den Knaben Jesus aus der höchsten Lebensgefahr gerettet hast, so verteidige jetzt die heilige Kirche Gottes wider alle Nachstellungen ihrer Feinde und gegen jede Widerwärtigkeit. Jeden aus uns nimm unter deinen ständigen Schutz, dass wir nach deinem Beispiel und mit deiner Hilfe heilig leben, fromm sterben und die ewige Seligkeit im Himmel erlangen.
1: Amen.
5: Herr, schenke uns Priester.
1: Herr, schenke uns Priester.
5: Herr, schenke uns heilige Priester.
1: Herr, schenke uns heilige Priester.
5: Herr, schenke uns viele heilige Priester.
1: Herr, schenke uns viele heilige Priester.
5: Herr, schenke uns viele heilige Ordensberufungen.
1: Herr, schenke uns viele heilige Ordensberufungen.
5: Herr, schenke uns katholische Familien.
1: Herr, schenke uns katholische Familien.

Interview mit Pater Franz Schmidberger. Frage: Welche Ziele verfolgt die Priesterbruderschaft St. Pius X. seit ihrer Gründung? Antwort: Das Hauptziel der Bruderschaft besteht gemäß ihren Statuten darin, der Heiligen Kirche eine neue Generation von gut ausgebildeten, frommen und seeleneifrigen Priestern zu schenken. Dieses Ideal leitet unser Werk, seit es kanonisch geboren wurde am 1. November 1970. Alles, was demnach direkt oder indirekt zum Priestertum hinführt, was um dieses kreist, was aus diesem hervorfließt, das alles bildet den Rahmen unserer Arbeit. Die Heranbildung von Priestern und ihre Heiligung, Volksmissionen, Exerzitien, das Apostolat der Priorate, die quasi Pfarrerin sind, die katholischen Schulen. Kurzum, man muss dem Priester sein Priestertum in seiner vollen Entfaltung zurückgeben, auf dem Gebiet des Dogmas, der Spiritualität und seines Amtes. Aufgrund des Verstoßes des Progressismus und des höllischen Angriffes gegen die Kirche durch das Konzil und die nachkonziliaren Reformen hat der gute Kampf für den Glauben selbst und für sein Zentrum, das heilige Messopfer, mehr und mehr an Bedeutung gewonnen. Es handelt sich in der Tat darum, die ewig gültigen Prinzipien der Schöpfungs- und Erlösungsordnung zu verteidigen, insbesondere die Dogmen der allerheiligsten Dreifaltigkeit und der Gottheit unseres Herrn Jesus Christus gegen die Neo-Arianer, die Kirche als göttliche Einrichtung in ihrer Identität und in ihrem Wesen zu verteidigen. In diesem Kampf ist der Priester der hauptsächlich Geforderte, und folglich findet eine priesterliche Bruderschaft hier ihr volles Betätigungsfeld. Frage: Wie ist die Bruderschaft organisiert? Antwort: An der Spitze der Bruderschaft steht der Generalobere mit seinem Rat, der den ersten Assistenten und den zweiten Assistenten umfasst. Normalerweise kommen auch der Generalsekretär und der Generalökonom dazu. Der Generalrat kommt mehrmals im Jahr zusammen, um alle jene Entscheidungen zu treffen, die tatsächlich das Leben des Werkes angehen. Auf der nachfolgenden Stufe finden wir dann die Seminare, die Distrikte und die autonomen Häuser. Sprechen wir zuerst über die Seminare. Sie sind alle international und hängen direkt vom Generalhaus in Rickenbach ab, also vom Generaloberen und seinem Rat. Gegenwärtig gibt es 6 Seminare, die alle nach derselben Devise Doctrina cum Pietate arbeiten. Die Lehre muss die Frömmigkeit erleuchten, die Frömmigkeit verleiht der Lehre ihre Fruchtbarkeit. Die Distrikte sind sodann Einrichtungen, die praktisch auf das hinzielen, was man in der Sprache der Kirche eine Provinz nennt. Das heißt, eine rechtliche Einheit, an deren Spitze der Provinzial steht, der das Apostolat in seinem Territorium leitet. Der Distriktsobere hat diese Aufgabe. Er beaufsichtigt, er beratet, er ermutigt die Priester, er kümmert sich um den Kontakt mit den Laien, er fasst die Eröffnung eines neuen Priorates ins Auge, er gibt Broschüren heraus und kontrolliert die verschiedenen Pfarrbriefe. In denjenigen Ländern oder Sektoren, wo nur eines oder vielleicht 2 Häuser bestehen und wo das Apostolat noch nicht voll entfaltet ist, wo noch wenig Priester wirken, sprechen wir nicht von einem Distrikt, sondern von einem autonomen Haus. Frage: Können Sie uns etwas erzählen über Ihre Arbeit als Oberer der Bruderschaft? Antwort: Der Generalobere hat die Verantwortung für die gesamte Bruderschaft. Er ist es, der im Rahmen der Statuten die allgemeine Linie festlegt. Er hat also zu wachen über die Festigkeit in der Lehre und über die Tiefe der Spiritualität, die ganz ausgerichtet ist auf das heilige Messopfer. Um diese Aufgabe gut zu erfüllen, muss er Vorträge halten, Exerzitien predigen, Einkehrtage ansetzen für die Priester, an Ort und Stelle ihre Arbeit kontrollieren, seine Mitarbeiter ermutigen, die Sorgen seiner Untergebenen teilen, korrigieren und manchmal auch Strafen aussprechen. Unterstützt von seinem Rat ernennt er die Seminardirektoren,
die Oberen der Distrikte und der autonomen Häuser. Er hat auch das entscheidende Wort in der Ernennung der Oberen der verschiedenen Werke und der Priorate. Er darf sodann den Kontakt mit den Priestern und den religiösen Gemeinschaften, die der Bruderschaft nahestehen, nicht aus dem Auge verlieren, genauso wie mit jenen Gruppen von Laien, die denselben Kampf führen. Frage: Welche sind die Beziehungen zu Erzbischof Marcel Lefebvre? Antwort: Ich habe Erzbischof Marcel Lefebvre immer betrachtet als einen Mann, dem die göttliche Vorsehung eine besondere Mission anvertraut hat. Ist er nicht mit Bischof Antonio de Castromeyer derjenige Bischof, der sich inmitten der Sintflut der Apostasie in die Arche der Integrität und Integralität des katholischen Glaubens flüchtet? Sie können sich vorstellen, wie groß meine Freude ist, gerade aus seinen Händen die Priesterweihe empfangen zu haben. Er ist also mein Vater im Priestertum. Als ich 1983 gerufen wurde, seine Nachfolge an der Spitze der Priesterbruderschaft anzutreten, da überließ er mir mit großem Zartgefühl die gesamte Verantwortung, um die Leitung nicht zu behindern. Es versteht sich von selbst, dass ich ihn in allen wichtigen Fragen aufsuche, um seinen Rat zu erbitten, um von seinem Licht zu empfangen, das er sich erworben hat während seines Lebens als Bischof der Heiligen Kirche und als ehemaliger Generaloberer einer Kongregation und um aus seiner großen Weisheit zu schöpfen. Einige Male habe ich ihn gebeten, nicht zu zögern, uns ein wenig die Ohren lang zu ziehen, damit wir auf dem guten Weg ausharren. Frage: Warum hat Erzbischof Lefebvre Sie 1988 nicht zum Bischof geweiht? Antwort: Dafür gibt es mehrere Gründe. Während der Verhandlungen mit Rom haben uns die Mitglieder der Visitationskommission zu verstehen gegeben, es entspreche nicht ihrem Konzept, dass der Generalobere zum Bischof geweiht werde, da er so schon mit seinem Amt sehr belastet sei. Als dann in der Folge die Verhandlungen nicht zum Ziele führten, haben wir beschlossen, diesen Wunsch weiterhin zu respektieren. Sodann wollten wir gut einsichtig machen, dass wir keine Parallelkirche gründeten und folglich auch nicht eine Art kleinen Papst einsetzen. Darüber hinaus war es für mich als Generalobern einfacher, die Bischofskonsekrationen zu verteidigen, wenn ich nicht selbst persönlich davon betroffen bin. Und schließlich könnte ein solcher Stand der Dinge Rom neue Gespräche erleichtern, wenn diese eines Tages wieder aufgenommen werden. Frage: Über welche Mittel der Werbung verfügt die Bruderschaft in ihrem Apostolat? Antwort: Das sind zunächst unsere Priester, die das kostbarste Mittel darstellen. Da ist, oder das sollte sein, die Werbung durch ihr Beispiel. In der Tat stellt ein Priester in Soutane die ganze heilige Kirche dar. Dazu kommt die Hilfe, die uns von unseren Mitarbeitern, den Brüdern und Schwestern zuteil wird. Vergessen Sie sodann nicht diese ganze Familie der Tradition mit ihren Schulen, ihren Konventen, ihren Klöstern, die eine große Ausstrahlungskraft auf die Gläubigen hat. Denken Sie zum Beispiel an die Priester von Bischof Antonio de Castromeyer in Campos, die jeden Tag am Radio sprechen. Vergessen wir sodann nicht all die Gläubigen, die jungen, kinderreichen Familien, die Jugendgruppen wie die MJCF, Mouvement Jeunesse Catholique de France, oder die KJB, Katholische Jugendbewegung, die apostolische Missionare sind und die fast immer das gute Beispiel zeigen. Daneben bestehen die Vereinigungen von Laien, mit denen wir in enger Freundschaft verbunden sind, wie zum Beispiel Renaissance Catholique oder auch die Vereinigung Credo und die Kongresse, Studientagungen, Wallfahrten und so weiter durchführen. Weiter sind anzuführen die Veröffentlichungen auf Distriktsebene, die Pfarrbriefe der Priorate, die eine bedeutende Verbreitung finden. Doch ist es vor allem das theologische und philosophische Argument, das unsere Stärke im Kampf ausmacht. Frage: Glauben Sie nicht, dass man noch mehr Massenmedien benutzen sollte oder neue Mittel der Mitteilung schaffen könnte? Antwort:
neue Mittel der Verbreitung des Evangeliums, der Ausbreitung des Glaubens ins Auge fassen? Da sind die Presse, das Radio, das Fernsehen. Die Presse benutzen wir bereits ziemlich stark bei all den Pfarrbriefen, die überall herausgegeben werden. Wir würden gerne noch mehr Radio und Fernsehen, obwohl wir Letzteres in seinem gegenwärtigen demagogischen Aspekt der Verführung vollkommen verwerfen, mit einbeziehen und sogar gerne eine private Radio- oder Fernsehstation aufbauen. Aber das erfordert finanzielle Mittel, über die wir nicht verfügen. Auch täusche man sich nicht. Gott gibt immer seine erste und wesentliche Gnade durch das priesterliche Wirken hindurch, also durch die persönliche Predigt, die hinführen muss zum Empfang der Sakramente und zum heiligen Opfer unserer Altäre. Die Massenmedien können Informationen liefern. Man könnte über sie den Katechismusunterricht erteilen. Alles andere erweist sich allzu oft als ein Strohfeuer. Frage: Wie steht es mit den Finanzen der Bruderschaft? Antwort: Unsere einzigen finanziellen Mittel sind die Gaben unserer Gläubigen. In der Tat sind unsere Kirchen, unsere Seminare, unsere Priorate, unsere Schulen nichts anderes als ihr fleischgewordener Glaube. Ohne ihre Großherzigkeit, die aus ihrer katholischen Überzeugung fließt, könnten wir nichts unternehmen. Aber viele Körner machen den Sand aus und viele Tropfen den Regen, sagt das Sprichwort. Gewiss. Einige Distrikte sind besser gestellt als andere. Vor allem in einigen Ländern der Dritten Welt bedarf es von Zeit zu Zeit der Hilfe des Generalhauses oder eines anderen Distrikts. Frage: Können Sie einen kleinen Überblick geben über die Priesterbruderschaft St. Pius X. in ihrer weltweiten Ausdehnung? Antwort: Priorate und Häuser mit Priestern an Ort und Stelle sind eingerichtet in 23 Ländern auf allen Kontinenten. Darüber hinaus stehen wir in guter Beziehung mit einer ganzen Reihe anderer Länder, wo wir Freunde haben, Gruppen von Gläubigen, die wir von Zeit zu Zeit besuchen. Beginnen wir also unsere Reise in Europa. Zwischen den einzelnen Ländern gibt es ziemlich tiefgreifende Unterschiede. Wenn man nach der Bedeutung urteilt, so sind wir am besten vertreten in Frankreich, wo an die 60 Priester sich in der Seelsorge großer Gruppen von Gläubigen in unseren Prioraten annehmen und wo besonders viele Schulen eingerichtet sind. Wir finden dort auch das Seminar von Flavigny und gewiss die größte Zahl von Ordensfamilien, die der Bruderschaft nahestehen, wenn man den Vergleich zieht mit anderen Distrikten. Deutschland und die Schweiz folgen Frankreich und entwickeln sich sehr glücklich. Unsere dortigen Wohltäter sind sehr großherzig. In der Schweiz liegt natürlich Econ und Deutschland hat zwei wichtige Einrichtungen. Das Seminar in Salzkofen, 120 Kilometer nördlich von München, und das Don Bosco-Gymnasium, 100 Kilometer östlich von Dortmund. In beiden Ländern ist ein Karmel eingerichtet, der unser Wirken durch das Gebet und das Opfer unterstützt. England entwickelt sich langsam, aber sehr solide. Mère Marie Christiane, die Oberin des Karmels, eine leibliche Schwester von Erzbischof Lefebvre, wird dort in Kürze einen Karmel gründen. In Österreich ist es nicht immer einfach, eine gesunde Reaktion bei den Gläubigen zu wecken. Wir stoßen dort auf viel Gleichgültigkeit, die den Geistern durch die Propaganda der Freimaurerlogen einerseits und durch einen blinden Gehorsam andererseits eingehämmert worden ist. Dieses Ausbleiben an Reaktionen trifft noch mehr zu in Italien, Spanien, Portugal und Irland. In diesen Ländern alter Katholizität legen sich die Gläubigen weit weniger Rechenschaft ab über die Tiefe der Krise und folgen blind ihren Hirten. Sie lassen sich täuschen durch einige Fassaden dieser unheilvollen Heirat zwischen der Kirche und der Welt. Daraus erwachsen uns große Schwierigkeiten für die Entwicklung unserer Arbeit in diesen Ländern. Obwohl Italien hoffen lässt, wenn wir sehen, dass in diesem Studienjahr drei Berufungen im Seminar in Flavigny eingetreten sind. In Belgien ist der Boden mühsam zu bestellen, aber trotzdem fruchtbar. So haben wir eine kleine Schule in unserem Priorat in Brüssel gründen können. Holland dagegen ist viel schwieriger. In diesem Land sind der Glaube, die religiöse Praxis und selbst die natürliche Moral vollkommen ausgelöscht.
Allein in Amsterdam sind gegenwärtig 14 katholische Kirchen zu verkaufen. In den Vereinigten Staaten trug die Arbeit nach zahllosen Schwierigkeiten und Kreuzen außerordentlich reiche Früchte. Wir betreuen nicht nur 80 Kapellen, sondern unterhalten auch das Seminar in Winona, gegenwärtig das größte Seminar der Priesterbruderschaft St. Pius X. und eine Schule in St. Mary's im Staate Kansas mit ungefähr 350 Schülern und einem kleinen College, einer Art Universität. Das Noviziat unserer Schwestern in Armata wächst tagtäglich. Im letzten Herbst sind 3 Koreanerinnen dort eingetreten. Gewiss, es gibt in diesem Land viel Unsittlichkeit, Sinnlichkeit und Materialismus, aber andererseits sind die Amerikaner wirklich keine Freunde der neuen Liturgie, was eine gute Reaktion gegen die Zerstörung hervorbringt. Kanada, dieses riesige Land, sieht gerade die Eröffnung einer Schule am Stadtrand von Quebec in einem Gebäude, das wir, man muss sagen, auf wunderbare Weise haben erwerben können. Wie in den Vereinigten Staaten, so sind es auch hier die großen Entfernungen, die das Apostolat schwierig gestalten. Man muss praktisch stets das Flugzeug besteigen für die Messen am Sonntag, was wiederum für die priesterliche Spiritualität nicht besonders zuträglich ist. Was soll man auch anderes machen, wenn wir zum Beispiel in Westkanada einzig und allein 2 Priester haben? Insgesamt arbeiten in diesen 2 Ländern 35 Priester. Zum Glück stehen ihnen eine ganze Zahl älterer Mitbrüder im Apostolat bei. Mexiko ist ein Boden, der viel für die Zukunft verspricht. Obwohl die Regierung sozialistisch und freimaurerisch und das Volk nicht immer sehr erleuchtet ist, so findet man dort bei den einfachen Leuten doch einen lebendigen und sehr festen Glauben. In einigen Jahren wird dieses Land eine Quelle von Berufungen sein. Aber wir brauchen einen langen Atem und sehr starke Gemeinschaften, um die Seelen wirklich mit dem Lichte des heiligen Evangeliums und der Gnade des gekreuzigten Jesus zu durchdringen. In Zentral- und Südamerika bestehen ein Seminar und ein Noviziat der Schwestern in Argentinien. Darüber hinaus gibt es Priorate in Buenos Aires und in Córdoba, in Chile und in Kolumbien. Überall in diesen Ländern leiden die Katholiken viel unter den Sekten und der Befreiungstheologie. Und so wenden sich die einfachen Leute von den ärmeren Stadtvierteln, die Revolutionspriester satt haben, oft an uns. Aber wie in Mexiko handelt es sich auch hier um eine langwierige Arbeit, zu der mehr Priester erforderlich sind. Um Ihnen ein Beispiel zu geben. Im Priorat von Buenos Aires haben wir jährlich an die 1000 Erstkommunionen. Im Priorat von Chile in Santiago folgen mehr als 500 Kinder dem Katechismusunterricht, ohne den Unterricht mitzurechnen, der durch befreundete Kateketen in ärmeren Stadtvierteln erteilt wird. Glücklicherweise hat sich die geistige Elite an uns gewandt, Ärzte, Lehrer, Anwälte und sogar einige Militärs. Das ist sehr wichtig für den moralischen, intellektuellen und geistigen Aufbau dieser Länder. Leider haben wir noch keine Gründung in Brasilien, der größten katholischen Nation der Welt. Und doch bitten uns die Gläubigen beständig darum, denn die Priester von Bischof Antonio de Castromeyer beschränken ihr Wirken mehr oder weniger auf das Territorium der Diözese Campos, wo sie mit Arbeit völlig überlastet sind. Im Bewusstsein der Gläubigen gewinnt das Benediktinerkloster Santa Cruz, geführt von Pater Thomas d'Aquin, von Tag zu Tag mehr Bedeutung. In Schwarzafrika führen wir ein Priorat im Gabun mit 3 Priestern. Seit seiner Gründung vor 4 Jahren sieht es eine herrliche Entwicklung. An die 1000 Gläubige nehmen an der Sonntagsmesse teil, unter ihnen ein ehemaliger Minister und andere Persönlichkeiten des öffentlichen Lebens. Zu Weihnachten waren es fast 2000. 500 Kinder werden im Katechismus unterrichtet. Pater Patrick Grosch bittet inständig um die Gründung unserer Schwestern, um eine Schule eröffnen zu können. Sodann haben wir eine Niederlassung in Südafrika und in Simbabwe, wo die 3 Priester dringend der Verstärkung bedürfen, denn auch hier sind die Entfernungen sehr groß. In Australien wurde vor 2 Jahren ein Seminar gegründet. In Sydney haben wir ein Priorat mit einer Schule, ein weiteres Priorat in Melbourne.
In Neuseeland konnte 1986 ein Priorat gegründet werden. Zwei Patres wirken dort. Im Augenblick sind wir dabei, eine Kirche mit Pfarrhaus zu kaufen. Von diesem Land aus unternehmen wir regelmäßig Besuche auf den Fidschi-Inseln, wie von Australien aus Besuche in Neukaledonien und in Papua-Neuguinea. In Asien ist ein einziges Priorat in Südindien eingerichtet. Zu unserem großen Leidwesen wirkt dort nur ein einziger Priester und das wegen der Visaprobleme. Das Leben ist sehr schwierig. Das Klima, die Zivilisation, die geistige Atmosphäre inmitten des Heidentums, die Nahrung. Mit der Gnade Gottes haben wir ein großes Grundstück kaufen und dort ein Priorat aufbauen können, das Weihbischof Bernhard Füllet am 3. Dezember am Fest des heiligen Franz Xaver eingeweiht hat. In den 4 Kapellen, die es betreut, haben wir an den Sonntagen insgesamt 300 Gläubige. Natürlich gibt es ein riesiges Potenzial, das erschlossen werden kann, sobald das Visa-Problem gelöst ist. Und die konziliaren Bischöfe sind verständlicherweise aufgebracht gegen uns. Wir stoßen hier vielleicht auf den heftigsten Widerstand überhaupt. Widerstände, die bis zur physischen Verfolgung der Gläubigen gehen, die unsere Kapellen besuchen. Darüber hinaus gibt es in Asien sehr solide Gruppen. In Sri Lanka, in Singapur, in Hongkong, in Südkorea, in Japan und auf den Philippinen. Wobei dieses letzte Land durchaus vergleichbar ist mit Südamerika. Alle diese Gläubigen bitten nur um eines. Wir wollen die Messe aller Zeiten, die Sakramente, wie unsere Ahnen sie empfangen haben, und das Evangelium gepredigt, wie die Apostel es gepredigt haben. Bitte senden Sie uns Priester, die unseren Kindern den Katechismusunterricht erteilen, die den Sterbenden in ihrer letzten Stunde beistehen, die unter uns leben, um uns zu leiten und uns zu beraten. Quer durch alle Unterschiede der Kulturen, der Sprachen, der sozialen Stufe, des Alters, ist es überall dasselbe, fast verzweifelte Flehen: Wann werden wir Priester haben? Und überall gibt es dieselben Hindernisse, dieselben Verfolgungen von Seiten der konziliaren Bischöfe und Priester. Lasst uns das nicht denken an die Worte unseres Herrn: Miserio turbe, mich erbarme des Volkes. Frage: Welcher Empfang wird Ihnen zuteil durch die Regierungen der Länder, in denen Sie sich niedergelassen haben, abgesehen von dem schlechten Willkommensgruß des örtlichen Klerus? Antwort: In Europa haben wir wenig Kontakt mit den Regierungen, sehr wenig Kontakt. Im Allgemeinen sind sie korrekt, aber es gibt auch Ausnahmen. Die Dinge sind anders in Schwarzafrika, wo zwischen Kirche und Staat sehr enge Beziehungen bestehen, was unsere Niederlassung schwierig gestaltet. In anderen Ländern wie Australien, den Vereinigten Staaten oder auch Kanada stoßen wir auf keine größeren Schwierigkeiten. Selbst in Mexiko duldet man uns. In Südamerika haben wir uns niederlassen können ohne zu große Hindernisse. Die bestimmt prekärste Lage dürften wir in gewissen Ländern Asiens vorfinden, vor allem dort, wo es starke islamische, hinduistische oder buddhistische Bevölkerungsmehrheiten gibt. In Malaysia wird zum Beispiel die Arbeit der christlichen Missionare von der Regierung mit einem sehr ungünstigen Auge betrachtet. Frage: Würden Sie uns über die Beziehungen mit Rom nach dem 30. Juni 1988 etwas sagen? Haben Sie die Kontakte aufrechterhalten? Antwort: Wir können darüber sprechen, obwohl es nicht viel zu berichten gibt. Selbstverständlich bestehen immer einige Kontakte, aber nichts Offizielles. Es ist indes hinzuzufügen, dass wir unsere volle Bindung an den Heiligen Stuhl bewahren. Wir beten für den Papst, damit er befreit werde von jenem Gefängnis, in das er sich zum großen Teil selbst begeben hat, und dass auch in Rom die Tradition ihren Platz wiederfinde, der ihr gebührt. Frage: Glauben Sie, einen Einfluss auf Rom zu haben, trotz dessen Haltung des Zurückweichens? Antwort: Wir haben einen Einfluss auf verschiedene Stufen. Zuallererst ist unser einfaches Dasein für das liberale Rom ein Dorn im Auge.
Sodann bringt die Fruchtbarkeit der Tradition die Autoritäten der Kirche zum Nachdenken. Während überall die religiösen Einrichtungen schließen, werden bei uns neue Häuser eröffnet. Und schließlich hat man nie auf unsere Argumente geantwortet. Kardinal Ratzinger hat den Empfang des Buches, Sie haben ihn drohend bestätigt, aber auf den Inhalt ist er nicht eingegangen. Warum? Weil unsere Argumentation unwiderlegbar ist, gestützt auf die Lehre aller früheren Päpste. Die Bischöfe ihrerseits können nicht so weit gehen, wie sie es gerne wollten. Ganze Gruppen von Gläubigen würden sie sonst verlassen, um sich uns anzuschließen. Das ist zum Beispiel der Fall in Indien, wo eine gewisse Zahl von Priestern dabei ist, zur überlieferten Heiligen Messe zurückzukehren. Frage: Kommt Ihre Botschaft auch bei den Modernisten zum Tragen, trotz der beständigen Fehlinformationen, die Ihre Forderungen begleiten? Antwort: Falls die Modernisten aufrichtig sind, müssen sie sehen, dass es ein sehr schwerwiegendes Problem in der Kirche gibt. Die Statistiken zeigen eindeutig, dass mit Annäherung an das Jahr 2000 die Kirche praktisch aus der Öffentlichkeit verschwunden sein wird, während gleichzeitig ein gewiss schwieriger, aber wirklicher und sogar schneller Wiederaufbau sich auf Seiten derjenigen vollzieht, die die Irrtümer des Zweiten Vatikanischen Konzils mit den Reformen, die daraus hervorgegangen sind, verwerfen. Wir haben 1984 eine Petition in die Wege geleitet, die von unseren Gläubigen unterschrieben wurde, mit der inhaltlichen Bitte, der überlieferten Heiligen Messe wiederum zum Recht zu verhelfen und Erzbischof Marcel Lefebvre zu rehabilitieren. Ohne weit ausholende Aktion konnten wir in unseren Kapellen ungefähr 135.000 Unterschriften sammeln. Als ich sie selbst in Rom ablieferte, sagte ich Kardinal Oddi: Eminenz, wir müssten diese Zahl eigentlich mit 100 multiplizieren. Könnten wir uns tatsächlich in aller Freiheit erklären, so könnten wir gewiss noch viele Gläubige gewinnen und mächtig dazu beitragen, den Glauben in den Seelen zu retten. In den Vereinigten Staaten wünscht zum Beispiel mehr als die Hälfte der Gläubigen die Rückkehr der Heiligen Messe, wenigstens als Möglichkeit. Es gibt also noch Kräfte im christlichen Volk. Aber alle diese Kräfte sind im Augenblick verborgen, gelähmt, eingeschüchtert durch die liberale Hierarchie. Wie könnte man auch anders die kürzliche Reaktion eines Kardinals verstehen, den einer unserer Priester gefragt hat: Eminenz, wie soll man sich erklären, dass die offizielle Kirche ihre Gebäude verkauft und Erzbischof Lefebvre sie aufkauft? Nun, das Werk von Erzbischof Lefebvre ist vom Herrn gesegnet. Frage: Vielleicht können wir 1,5 Jahre nach der Weihe der 4 Weihbischöfe durch Erzbischof Lefebvre Bilanz ziehen über ihre Arbeit und ihre Stellung. Antwort: Die 9 Weihbischöfe stehen im Dienst der Bruderschaft. Sie haben also weder ein Territorium noch eine zugewiesene Herde. Eine beachtliche Arbeit wird täglich von ihnen bewältigt. Weihen und Firmungen, die Einweihung von Kapellen, Predigten und Vorträge. Sie sind gewiss nicht zu viel, um auf all die Anfragen zu antworten, die von überall an sie gerichtet werden. Seit der Bischofskonsekration in Ekon haben sie 37 Priester geweiht und mehr als 5000 Firmungen gespendet. Frage: Welche sind Ihre Pläne für die kommenden Jahre? Antwort: Wir müssen zuallererst unsere Einrichtungen, unsere Priorate verstärken. Die Priester müssen sehr in ihrer Berufung, in ihrem Amt und in ihrer Arbeit geschützt sein. Der isolierte Priester hat es außerordentlich schwer in einer so verdorbenen und gottlosen Welt. Alle unsere Häuser müssen mit 2, 3 oder sogar 4 Priestern, mit Brüdern und Schwestern bestückt werden. Gewiss kann das nicht von einem Tag auf den anderen verwirklicht werden, aber das ist für uns ein sehr wichtiges Ziel. Sodann gilt es, das Gebetsapostolat mehr und mehr in Gang zu bringen. Seit dem 1. Dezember ist in unseren verschiedenen Prioraten und Kapellen reihum die ewige Anbetung eingeführt. Das Allerheiligste Sakrament ist den ganzen Tag ausgesetzt, und zwar in einer 4-fachen Gebetsmeinung. Der Sieg über die Feinde innerhalb und außerhalb der Kirche.
die Rückkehr Roms und der Bischöfe zur Tradition und zum Glauben unserer Väter, die Heiligung unserer Priester und das Wecken neuer Priester- und Ordensberufungen. Sodann feiert jeden Tag einer unserer Priester eine heilige Messe zu Ehren der allerseligsten Jungfrau Maria, um im Namen der ganzen Priesterbruderschaft St. Pius X. das höchste Marienlob zu singen. Darüber hinaus haben wir die Herz-Jesu-Thronerhebung in den Familien wieder aufgenommen, wie übrigens auch den eucharistischen Kinderkreuzzug. Alle diese verschiedenen Initiativen ergänzen sich und werden ihre Früchte tragen. Aus den katholischen Familien wachsen die Berufungen hervor und sind diese Berufungen einmal verwirklicht, so sind sie die Stütze der christlichen Familien. Sie werden diese ermutigen und um den Altar und den Tabernakel versammeln. Sodann müssen wir sicher noch vermehrt an wahrhaft katholische Schulen denken, wie auch an Exerzitien, um die Menschen zu bekehren. Ich kenne kein sichereres und wirksameres Mittel, um eine Seele wieder christlich zu machen, als die Übungen des heiligen Ignatius von Loyola, bei uns zusammengefasst in 5 Tagen. Wir sind nämlich wenigstens in unseren Ländern in einem Stadium angelangt, wo es nicht mehr einfach darum geht, die Leute zu informieren, sondern vielmehr die Herzen und die Geister zu bekehren. Wir leben tatsächlich in einem Klima des Neuheidentums. Darüber hinaus müssen wir die theologische Arbeit verstärken. Letztes Jahr haben wir eine Studienwoche für unsere Priester abgehalten, die sehr geschätzt worden ist. Es geht darum, die Häresie durch eine vertiefte Arbeit zu widerlegen, eine Arbeit auf dogmatischem, apologetischem Gebiet, so wie es die Kirchenväter getan haben angesichts des Arianismus, des Pelagianismus, des Nestorianismus und anderer Häresien. Schließlich und endlich werden wir das eine oder andere Priorat in den Ländern der Dritten Welt gründen. Damit werden wir für die Katholiken dieser Gegenden Bezugspunkte schaffen, die ihnen eine klare Orientierung geben und die Berufungen unter der Jugend wecken werden. Frage: Was halten Sie von den Ereignissen im Osten? Man muss sehr zurückhaltend sein und zu unterscheiden wissen. Denn die Quellen all dieser Veränderungen sind nicht zuletzt die dringendsten Bedürfnisse eines Systems in voller Auflösung. Die neue Taktik der sowjetischen Hegemonie und der geheimen Mächte ist die, eine Weltregierung vorzubereiten, unterstützt durch eine humanistische Weltreligion oder durch eine Art Parlament aller Religionen. Aber es ist klar, in dem Maß, in dem diese Länder sich öffnen, werden einige Kontakte mit den Bischöfen, den Priestern und Gruppen von Gläubigen möglich sein. Man wird ihnen also gute Literatur beschaffen müssen, um sie aufs Laufende zu bringen über den Kampf, der heute überall ausgefochten wird. Sehr innerlich geworden und geläutert durch die Leiden in den kommunistischen Gefängnissen, verstehen sie vielleicht besser, dass allein das Kreuz unseres Herrn, seine Gnade und seine Kirche die Antwort auf alle Fragen sind. Man sagt zum Beispiel, dass in der Ukraine Kleriker und Gläubige bestens informiert sind über die Priesterbruderschaft St. Pius X. und ganz und gar unsere Auffassungen teilen, die übrigens nicht nur die unsrigen sind, sondern jene der Kirche aller Zeiten. Es gibt also überall ein großes Arbeitsfeld. Überall ist die Ernte überreich, aber der Arbeiter sind nur wenige. Darum müssen wir den Herrn der Ernte bitten, dass er Arbeiter in seine Ernte sende. Frage: Welche sind Ihre Beziehungen mit den anderen Gemeinschaften der Tradition? Antwort: Wir freuen uns aus ganzem Herzen, diese Einrichtungen sich entwickeln zu sehen, die der Regel und dem Geist ihrer Gründer die Treue halten. Führen wir die Dominikaner von Avrier an, die Dominikanerinnen von Fanchot und Brignol mit ihren Schulen, die täglich eine herrliche Arbeit in den Seelen der Kinder verrichten. Pater Bernhard Le Carreux und seine Bruderschaft von der Verklärung, die Kapuziner von Morgon, die Franziskanerinnen, die Schwestern von Raffles, um nur die wichtigsten in Frankreich zu nennen. Sodann sind anzuführen die Priester von Bischof Antonio de Castromeyer von Campus, die sich inzwischen ebenfalls in einer Bruderschaft organisiert haben. Das Benediktinerkloster Santa Cruz in Brasilien, die Redemptoristen in England, gegründet von Pater Sim vor 1,5 Jahren,
die verschiedenen Karmel, die Mère Marie-Christiane eingerichtet hat und die für uns eine kostbare, ganz übernatürliche Stütze darstellen und unser Apostolat befruchten. Die Schwestern von Mainz, die sich um Kranke und Alte kümmern. Die kleine Gemeinschaft von Schwestern, die sich vom Kloster der Schwestern vom kostbaren Blut in Liechtenstein getrennt hat. Einem Kloster, das zu unserem Leidwesen seit der Bischofskonsekration in Ekon den Kurs der Priesterbruderschaft St. Petrus eingeschlagen hat. Gerade diese 6 Dissidentinnen verhandeln im Augenblick wegen des Kaufes eines Hauses, um das Hauptziel ihrer Gemeinschaft zu verwirklichen, die ewige Anbetung des kostbaren Blutes, wobei sie gleichzeitig einige ältere Personen aufnehmen würden. Gott segne alle diese Klöster, diese Konvente, alle diese Initiativen und kröne in ihnen die Frucht seiner eigenen Gnade.

0: Im Namen des Vaters und des Sohnes und des Heiligen Geistes. Amen. Ich glaube an Gott,
1: den allmächtigen Vater, Schöpfer des Himmels und der Erde, und an Jesus Christus, seinen eingeborenen Sohn, unseren Herrn, der empfangen ist vom Heiligen Geist, geboren aus Maria, der Jungfrau, gelitten unter Pontius Pilatus, gekreuzigt, gestorben und begraben, abgestiegen zu der Hölle, am dritten Tage wieder aufgestanden von den Toten, aufgefahren in den Himmel, sitze zur Rechten Gottes des allmächtigen Vaters, von dannen erkommen wird zu richten die Lebendigen und die Toten. Ich glaube an den Heiligen Geist, die heilige katholische Kirche, Gemeinschaft der Heiligen, Nachlass der Sünden, Auferstehung des Fleisches und das ewige Leben. Amen.
0: Vater unser, der du bist im Himmel, geheiligt werde dein Name. Zu uns komme dein Reich, dein Wille geschehe, wie im Himmel als auch auf Erden.
1: Unser tägliches Brot gib uns heute und vergib uns unsere Schuld, wie auch wir vergeben unseren Schuldigern. Und führe uns nicht in Versuchung, sondern erlöse uns von dem Übel.
0: Gegrüßet seist du, Maria, voll der Gnade, der Herr ist mit dir. Du bist gebenedeit unter den Weibern, und gebenedeit ist die Frucht deines Leibes, Jesus, der in uns den Glauben vermehrt.
1: Heilige Maria, Mutter Gottes, bitte für uns Sünder, jetzt und in der Stunde unseres Todes. Amen.
0: Gegrüßet seist du, Maria, voll der Gnade, der Herr ist mit dir. Du bist gebenedeit unter den Weibern, und gebenedeit ist die Frucht deines Leibes, Jesus, der in uns die Hoffnung stärkt.
1: Heilige Maria, Mutter Gottes, bitte für uns Sünder, jetzt und in der Stunde unseres Todes. Amen.
0: Gegrüßet seist du, Maria, voll der Gnade, der Herr ist mit dir. Du bist gebenedeit unter den Weibern, und gebenedeit ist die Frucht deines Leibes, Jesus, der in uns die Liebe entzündet.
1: Heilige Maria, Mutter Gottes, bitte für uns Sünder, jetzt und in der Stunde unseres Todes. Amen.
0: Ehre sei dem Vater und dem Sohn und dem Heiligen Geist.
1: Wie es war im Anfang, so auch jetzt und alle Zeit und die Ewigkeit. Amen.
0: Vater unser, der du bist im Himmel, geheiligt werde dein Name. Zu uns komme dein Reich. Dein Wille geschehe wie im Himmel, als auch auf Erden.
1: Unser tägliches Brot gib uns heute und vergib uns unsere Schuld, wie auch wir vergeben unseren Schuldigern. Und führe uns nicht in Versuchung, sondern erlöse uns von dem Übel. Amen.
0: Gegrüßet seist du, Maria, voll der Gnade, der Herr ist mit dir. Du bist gebenedeit unter den Weibern, und gebenedeit ist die Frucht deines Leibes, Jesus, der für uns Blut geschwitzt hat.
1: Heilige Maria, Mutter Gottes, bitte für uns Sünder, jetzt und in der Stunde unseres Todes. Amen.
0: Gegrüßet seist du, Maria, voll der Gnade, der Herr ist mit dir. Du bist gebenedeit unter den Weibern, und gebenedeit ist die Frucht deines Leibes, Jesus, der für uns Blut geschwitzt hat.
1: Heilige Maria, Mutter Gottes, bitte für uns Sünder, jetzt und in der Stunde unseres Todes. Amen.
0: Gegrüßet seist du, Maria, voll der Gnade, der Herr ist mit dir. Du bist gebenedeit unter den Weibern, und gebenedeit ist die Frucht deines Leibes, Jesus, der für uns Blut geschwitzt hat.
1: Heilige Maria, Mutter Gottes, bitte für uns Sünder, jetzt und in der Stunde unseres Todes. Amen.
0: Gegrüßet seist du, Maria, voll der Gnade, der Herr ist mit dir. Du bist gebenedeit unter den Weibern, und gebenedeit ist die Frucht deines Leibes, Jesus, der für uns Blut geschwitzt hat.
1: Heilige Maria, Mutter Gottes, bitte für uns Sünder, jetzt und in der Stunde unseres Todes. Amen.
0: Gegrüßet seist du, Maria, voll der Gnade, der Herr ist mit dir. Du bist gebenedeit unter den Weibern, und gebenedeit ist die Frucht deines Leibes, Jesus, der für uns Blut geschwitzt hat.
1: Heilige Maria, Mutter Gottes, bitte für uns Sünder, jetzt und in der Stunde unseres Todes. Amen.
0: Gegrüßet seist du, Maria, voll der Gnade, der Herr ist mit dir. Du bist gebenedeit unter den Weibern, und gebenedeit ist die Frucht deines Leibes, Jesus, der für uns Blut geschwitzt hat.
1: Heilige Maria, Mutter Gottes, bitte für uns Sünder, jetzt und in der Stunde unseres Todes. Amen.
0: Gegrüßet seist du, Maria, voll der Gnade, der Herr ist mit dir. Du bist gebenedeit unter den Weibern, und gebenedeit ist die Frucht deines Leibes, Jesus, der für uns Blut geschwitzt hat.
1: Heilige Maria, Mutter Gottes, bitte für uns Sünder, jetzt und in der Stunde unseres Todes. Amen.
0: Gegrüßet seist du, Maria, voll der Gnade, der Herr ist mit dir. Du bist gebenedeit unter den Weibern, und gebenedeit ist die Frucht deines Leibes, Jesus, der für uns Blut geschwitzt hat.
1: Heilige Maria, Mutter Gottes, bitte für uns Sünder, jetzt und in der Stunde unseres Todes. Amen.
0: Gegrüßet seist du, Maria, voll der Gnade, der Herr ist mit dir. Du bist gebenedeit unter den Weibern und gebenedeit ist die Frucht deines Leibes, Jesus, der für uns Blut geschwitzt hat.
1: Heilige Maria, Mutter Gottes, bitte für uns Sünder, jetzt und in der Stunde unseres Todes. Amen.
0: Gegrüßet seist du, Maria, voll der Gnade, der Herr ist mit dir. Du bist gebenedeit unter den Weibern und gebenedeit ist die Frucht deines Leibes, Jesus, der für uns Blut geschwitzt hat.
1: Heilige Maria, Mutter Gottes, bitte für uns Sünder, jetzt und in der Stunde unseres Todes. Amen.
0: Ehre sei dem Vater und dem Sohn und dem Heiligen Geist.
1: Wie es war im Anfang, so auch jetzt und alle Zeit und die Ewigkeit. Amen.
0: O mein Jesus,
1: verzeih uns unsere Sünden, bewahre uns vor dem Feuer der Hölle, führe alle Seelen in den Himmel, besonders jene, die deiner Barmherzigkeit am meisten bedürfen.
2: Vater unser, der du bist im Himmel, geheiligt werde dein Name, zu uns komme dein Reich, dein Wille geschehe wie im Himmel, also auch auf Erden.
1: Unser tägliches Brot gib uns heute und vergib uns unsere Schuld, wie auch wir vergeben unseren Schuldigern. Und führe uns nicht in Versuchung, sondern erlöse uns von dem Übel. Amen.
2: Gegrüßet seist du, Maria, voll der Gnade, der Herr ist mit dir. Du bist gebenedeit unter den Weibern und gebenedeit ist die Frucht deines Leibes, Jesus, der für uns gegeißelt worden ist.
1: Heilige Maria, Mutter Gottes, bitte für uns Sünder, jetzt und in der Stunde unseres Todes. Amen.
2: Gegrüßet seist du, Maria, voll der Gnade, der Herr ist mit dir. Du bist gebenedeit unter den Weibern und gebenedeit ist die Frucht deines Leibes, Jesus, der für uns gegeißelt worden ist.
1: Heilige Maria, Mutter Gottes, bitte für uns Sünder, jetzt und in der Stunde unseres Todes. Amen.
2: Gegrüßet seist du, Maria, voll der Gnade, der Herr ist mit dir. Du bist gebenedeit unter den Weibern und gebenedeit ist die Frucht deines Leibes, Jesus, der für uns gegeißelt worden ist.
1: Heilige Maria, Mutter Gottes, bitte für uns Sünder, jetzt und in der Stunde unseres Todes. Amen.
2: Gegrüßet seist du,
1: Maria, Mutter Gottes, bitte für uns Sünder, jetzt und in der Stunde unseres Todes.

0: Weibern und gebenedeit ist die Frucht deines Leibes, Jesus, der für uns gegeißelt worden ist.
1: Heilige Maria, Mutter Gottes, bitte für uns Sünder, jetzt und in der Stunde unseres Todes. Amen.
0: Gegrüßet seist du, Maria, voller Gnade, der Herr ist mit dir. Du bist gebenedeit unter den Weibern und gebenedeit ist die Frucht deines Leibes, Jesus, der für uns gegeißelt worden ist.
1: Heilige Maria, Mutter Gottes, bitte für uns Sünder, jetzt und in der Stunde unseres Todes. Amen.
0: Gegrüßet seist du, Maria, voller Gnade, der Herr ist mit dir. Du bist gebenedeit unter den Weibern und gebenedeit ist die Frucht deines Leibes, Jesus, der für uns gegeißelt worden ist.
1: Heilige Maria, Mutter Gottes, bitte für uns Sünder, jetzt und in der Stunde unseres Todes. Amen.
0: Gegrüßet seist du, Maria, voller Gnade, der Herr ist mit dir. Du bist gebenedeit unter den Weibern und gebenedeit ist die Frucht deines Leibes, Jesus, der für uns gegeißelt worden ist.
1: Heilige Maria, Mutter Gottes, bitte für uns Sünder, jetzt und in der Stunde unseres Todes. Amen.
0: Gegrüßet seist du, Maria, voller Gnade, der Herr ist mit dir. Du bist gebenedeit unter den Weibern und gebenedeit ist die Frucht deines Leibes, Jesus, der für uns gegeißelt worden ist.
1: Heilige Maria, Mutter Gottes, bitte für uns Sünder, jetzt und in der Stunde unseres Todes. Amen.
0: Ehre sei dem Vater und dem Sohn und dem Heiligen Geist.
1: Wie es war am Anfang, so auch jetzt und alle Zeit und in Ewigkeit. Amen.
0: O mein Jesus,
1: verzeih uns unsere Sünden, bewahre uns vor dem Feuer der Hölle, führe alle Seelen in den Himmel, besonders jene, die deiner Barmherzigkeit am meisten bedürfen.
2: Vater unser, der du bist im Himmel, geheiligt werde dein Name, zu uns komme dein Reich, dein Wille geschehe wie im Himmel als auch auf Erden.
1: Unser tägliches Brot gib uns heute und vergib uns unsere Schuld, wie auch wir vergeben unseren Schuldigern. Und führe uns nicht in Versuchung, sondern erlöse uns von dem Übel. Amen.
2: Gegrüßet seist du, Maria, voller Gnade, der Herr ist mit dir. Du bist gebenedeit unter den Weibern. Und gebenedeit ist die Frucht deines Leibes, Jesus, der für uns gegeißelt worden ist.
1: Heilige Maria, Mutter Gottes, bitte für uns Sünder, jetzt und in der Stunde unseres Todes. Amen.
2: Gegrüßet seist du, Maria, voller Gnade, der Herr ist mit dir. Du bist gebenedeit unter den Weibern, und gebenedeit ist die Frucht deines Leibes, Jesus, der für uns mit Donnen gekrönt worden ist.
1: Heilige Maria, Mutter Gottes, bitte für uns Sünder, jetzt und in der Stunde unseres Todes. Amen.
2: Gegrüßet seist du, Maria, voller Gnade, der Herr ist mit dir. Du bist gebenedeit unter den Weibern, und gebenedeit ist die Frucht deines Leibes, Jesus, der für uns mit Donnen gekrönt worden ist.
1: Heilige Maria, Mutter Gottes, bitte für uns Sünder, jetzt und in der Stunde unseres Todes. Amen.
2: Gegrüßet seist du, Maria, voller Gnade, der Herr ist mit dir. Du bist gebenedeit unter den Weibern, und gebenedeit ist die Frucht deines Leibes, Jesus, der für uns mit Donnen gekrönt worden ist.
1: Heilige Maria, Mutter Gottes, bitte für uns Sünder, jetzt und in der Stunde unseres Todes. Amen.
2: Gegrüßet seist du, Maria, voller Gnade, der Herr ist mit dir. Du bist gebenedeit unter den Weibern, und gebenedeit ist die Frucht deines Leibes, Jesus, der für uns mit Donnen gekrönt worden ist.
1: Heilige Maria, Mutter Gottes, bitte für uns Sünder, jetzt und in der Stunde unseres Todes. Amen.
2: Gegrüßet seist du, Maria, voller Gnade, der Herr ist mit dir. Du bist gebenedeit unter den Weibern, und gebenedeit ist die Frucht deines Leibes, Jesus, der für uns mit Donnen gekrönt worden ist.
1: Heilige Maria, Mutter Gottes, bitte für uns Sünder, jetzt und in der Stunde unseres Todes. Amen.
2: Gegrüßet seist du, Maria, voller Gnade, der Herr ist mit dir. Du bist gebenedeit unter den Weibern, und gebenedeit ist die Frucht deines Leibes, Jesus, der für uns mit Donnen gekrönt worden ist.
1: Heilige Maria, Mutter Gottes, bitte für uns Sünder, jetzt und in der Stunde unseres Todes. Amen.
2: Gegrüßet seist du, Maria, voller Gnade, der Herr ist mit dir. Du bist gebenedeit unter den Weibern, und gebenedeit ist die Frucht deines Leibes, Jesus, der für uns mit Donnen gekrönt worden ist.
1: Heilige Maria, Mutter Gottes, bitte für uns Sünder, jetzt und in der Stunde unseres Todes. Amen.
2: Gegrüßet seist du, Maria, voller Gnade, der Herr ist mit dir. Du bist gebenedeit unter den Weibern, und gebenedeit ist die Frucht deines Leibes, Jesus, der für uns mit Donnen gekrönt worden ist.
1: Heilige Maria, Mutter Gottes, bitte für uns Sünder, jetzt und in der Stunde unseres Todes. Amen.
2: Gegrüßet seist du, Maria, voller Gnade, der Herr ist mit dir. Du bist gebenedeit unter den Weibern, und gebenedeit ist die Frucht deines Leibes, Jesus, der für uns mit Donnen gekrönt worden ist.
1: Heilige Maria, Mutter Gottes, bitte für uns Sünder,

0: Stunde unseres Todes. Amen.
1: Ehre sei dem Vater und dem Sohn und dem Heiligen Geist.
0: Wie es war im Anfang, so auch jetzt und alle Zeit und in Ewigkeit. Amen.
1: O mein Jesus,
0: verzeih uns unsere Sünden, bewahre uns vor dem Feuer der Hölle. Führe alle Seelen in den Himmel, besonders jene, die deiner Barmherzigkeit am meisten bedürfen.
2: Vater unser, der du bist im Himmel, geheiligt werde dein Name, zu uns komme dein Reich, dein Wille geschehe, wie im Himmel als auch auf Erden.
0: Unser tägliches Brot gib uns heute und vergib uns unsere Schuld, wie auch wir vergeben unseren Schuldigern. Und führe uns nicht in Versuchung, sondern erlöse uns von dem Übel. Amen.
2: Gegrüßet seist du, Maria, voller Gnade, der Herr ist mit dir. Du bist gebenedeit unter den Weibern und gebenedeit ist die Frucht deines Leibes, Jesus, der für uns das schwere Kreuz getragen hat.
0: Heilige Maria, Mutter Gottes, bitte für uns Sünder, jetzt und in der Stunde unseres Todes. Amen.
2: Gegrüßet seist du, Maria, voller Gnade, der Herr ist mit dir. Du bist gebenedeit unter den Weibern und gebenedeit ist die Frucht deines Leibes, Jesus, der für uns das schwere Kreuz getragen hat.
0: Heilige Maria, Mutter Gottes, bitte für uns Sünder, jetzt und in der Stunde unseres Todes. Amen.
2: Gegrüßet seist du, Maria, voller Gnade, der Herr ist mit dir. Du bist gebenedeit unter den Weibern und gebenedeit ist die Frucht deines Leibes, Jesus, der für uns das schwere Kreuz getragen hat.
0: Heilige Maria, Mutter Gottes, bitte für uns Sünder, jetzt und in der Stunde unseres Todes. Amen.
2: Gegrüßet seist du, Maria, voller Gnade, der Herr ist mit dir. Du bist gebenedeit unter den Weibern und gebenedeit ist die Frucht deines Leibes, Jesus, der für uns das schwere Kreuz getragen hat.
0: Heilige Maria, Mutter Gottes, bitte für uns Sünder, jetzt und in der Stunde unseres Todes. Amen.
2: Gegrüßet seist du, Maria, voller Gnade, der Herr ist mit dir. Du bist gebenedeit unter den Weibern und gebenedeit ist die Frucht deines Leibes, Jesus, der für uns das schwere Kreuz getragen hat.
0: Heilige Maria, Mutter Gottes, bitte für uns Sünder, jetzt und in der Stunde unseres Todes. Amen.
2: Gegrüßet seist du, Maria, voller Gnade, der Herr ist mit dir. Du bist gebenedeit unter den Weibern und gebenedeit ist die Frucht deines Leibes, Jesus, der für uns das schwere Kreuz getragen hat.
0: Heilige Maria, Mutter Gottes, bitte für uns Sünder, jetzt und in der Stunde unseres Todes. Amen.
2: Gegrüßet seist du, Maria, voller Gnade, der Herr ist mit dir. Du bist gebenedeit unter den Weibern und gebenedeit ist die Frucht deines Leibes, Jesus, der für uns das schwere Kreuz getragen hat.
0: Heilige Maria, Mutter Gottes, bitte für uns Sünder, jetzt und in der Stunde unseres Todes. Amen.
2: Gegrüßet seist du, Maria, voller Gnade, der Herr ist mit dir. Du bist gebenedeit unter den Weibern und gebenedeit ist die Frucht deines Leibes, Jesus, der für uns das schwere Kreuz getragen hat.
0: Heilige Maria, Mutter Gottes, bitte für uns Sünder, jetzt und in der Stunde unseres Todes. Amen.
2: Gegrüßet seist du, Maria, voller Gnade, der Herr ist mit dir. Du bist gebenedeit unter den Weibern und gebenedeit ist die Frucht deines Leibes, Jesus, der für uns das schwere Kreuz getragen hat.
0: Heilige Maria, Mutter Gottes, bitte für uns Sünder, jetzt und in der Stunde unseres Todes. Amen.
2: Gegrüßet seist du, Maria, voller Gnade, der Herr ist mit dir. Du bist gebenedeit unter den Weibern und gebenedeit ist die Frucht deines Leibes, Jesus, der für uns das schwere Kreuz getragen hat.
0: Heilige Maria, Mutter Gottes, bitte für uns Sünder, jetzt und in der Stunde unseres Todes. Amen.
2: Ehre sei dem Vater und dem Sohn und dem Heiligen Geist.
0: Wie es war im Anfang, so auch jetzt und alle Zeit und in Ewigkeit. Amen.
2: O mein Jesus,
0: verzeih uns unsere Sünden, bewahre uns vor dem Feuer der Hölle. Führe alle Seelen in den Himmel, besonders jene, die deine Barmherzigkeit am meisten bedürfen.
3: Vater unser, der du bist im Himmel, geheiligt werde dein Name. Zu uns komme dein Reich, dein Wille geschehe, wie im Himmel, also auch auf Erden.
0: Unser tägliches Brot gib uns heute und vergib uns unsere Schuld, wie auch wir vergeben unseren Schuldigern. Und führe uns nicht in Versuchung, sondern erlöse uns von dem Übel. Amen.
3: Gegrüßet seist du, Maria, voll der Gnade, der Herr ist mit dir. Du bist gebenedeit unter den Weibern und gebenedeit ist die Frucht deines Leibes, Jesus, der für uns gekreuzigt worden ist.
0: Heilige Maria, Mutter Gottes, bitte für uns Sünder, jetzt und in der Stunde unseres Todes. Amen.
3: Gegrüßet seist du, Maria, voll der Gnade, der Herr ist mit dir. Du bist gebenedeit unter den Weibern und gebenedeit ist die Frucht deines Leibes, Jesus, der für uns gekreuzigt worden ist.
0: Heilige Maria, Mutter Gottes, bitte für uns Sünder, jetzt und in der Stunde unseres Todes. Amen.
3: Gegrüßet Gegrüßet seist du, Maria, voll der Gnade, der Herr ist mit dir. Du bist gebenedeit unter den Weibern, und gebenedeit ist die Frucht deines Leibes, Jesus, der für uns gekreuzigt worden ist.
0: Heilige Maria, Mutter Gottes, bitte für uns Sünder, jetzt und in der Stunde unseres Todes. Amen.
3: Gegrüßet seist du, Maria, voll der Gnade, der Herr ist mit dir. Du bist gebenedeit unter den Weibern, und gebenedeit ist die Frucht deines Leibes, Jesus, der für uns gekreuzigt worden ist.
0: Heilige Maria, Mutter Gottes, bitte für uns Sünder, jetzt und in der Stunde unseres Todes. Amen.
3: Gegrüßet seist du, Maria, voll der Gnade, der Herr ist mit dir. Du bist gebenedeit unter den Weibern, und gebenedeit ist die Frucht deines Leibes, Jesus, der für uns gekreuzigt worden ist.
0: Heilige Maria, Mutter Gottes, bitte für uns Sünder, jetzt und in der Stunde unseres Todes. Amen.
3: Gegrüßet seist du, Maria, voll der Gnade, der Herr ist mit dir. Du bist gebenedeit unter den Weibern, und gebenedeit ist die Frucht deines Leibes, Jesus, der für uns gekreuzigt worden ist.
0: Heilige Maria, Mutter Gottes, bitte für uns Sünder, jetzt und in der Stunde unseres Todes. Amen.
3: Gegrüßet seist du, Maria, voll der Gnade, der Herr ist mit dir. Du bist gebenedeit unter den Weibern, und gebenedeit ist die Frucht deines Leibes, Jesus, der für uns gekreuzigt worden ist.
0: Heilige Maria, Mutter Gottes, bitte für uns Sünder, jetzt und in der Stunde unseres Todes. Amen.
3: Gegrüßet seist du, Maria, voll der Gnade, der Herr ist mit dir. Du bist gebenedeit unter den Weibern, und gebenedeit ist die Frucht deines Leibes, Jesus, der für uns gekreuzigt worden ist.
0: Heilige Maria, Mutter Gottes, bitte für uns Sünder, jetzt und in der Stunde unseres Todes. Amen.
3: Gegrüßet seist du, Maria, voll der Gnade, der Herr ist mit dir. Du bist gebenedeit unter den Weibern, und gebenedeit ist die Frucht deines Leibes, Jesus, der für uns gekreuzigt worden ist.
0: Heilige Maria, Mutter Gottes, bitte für uns Sünder, jetzt und in der Stunde unseres Todes. Amen.
3: Gegrüßet seist du, Maria, voll der Gnade, der Herr ist mit dir. Du bist gebenedeit unter den Weibern, und gebenedeit ist die Frucht deines Leibes, Jesus, der für uns gekreuzigt worden ist.
0: Heilige Maria, Mutter Gottes, bitte für uns Sünder, jetzt und in der Stunde unseres Todes. Amen.
3: Ehre sei dem Vater und dem Sohn und dem Heiligen Geist.
0: Wie es war im Anfang, so auch jetzt und alle Zeit und in Ewigkeit. Amen.
3: O mein Jesus,
0: verzeih uns unsere Sünden, bewahre uns vor dem Feuer der Hölle, führe alle Seelen in den Himmel, besonders jene, die deiner Barmherzigkeit am meisten bedürfen.
3: Heiliger Erzengel Michael,
0: verteidige uns im Kampfe gegen die Bosheit und die Nachstellung des Teufels, sei unser Schutz. Gott gebiete ihm, so bitten wir flehentlich. Du aber, Fürst der himmlischen Herrscher, stürze den Satan und die anderen bösen Geister, die zum Verderben der Seelen in der Welt umherschweifen, in der Kraft Gottes hinab in die Hölle. Amen.
4: Gebet zum heiligen Josef in die Kirche. Zu dir, seliger Josef, nehmen wir in der Trübsal unsere Zuflucht. Wir haben deine heilige Braut und ihre Hilfe angerufen und bitten dir auch dich vertrauensvoll um deinen väterlichen Schutz. Und der liebe Willen, die dich mit der unbefleckten Jungfrau Gottes Mutter verbunden hat, und der väterliche Liebe, mit der du das Jesuskind empfangen hast, bitten wir dich flehentlich. Schau gütig herab auf die Kirche, die Jesus Christus durch sein Blut sie verbrochen hat, und komm uns in Nöten durch deine Macht zu Hilfe. Nimm auf fürsorgliche Beschützer der heiligen Familie, die auserwählten Kinder Jesu Christi unter deiner Obhut. Liebreicher Vater, halte fern von uns jede Ansteckung durchs Irrtum und Verderbnis. Du starke Schützer stehst von Mühen aus ledig bei uns und kämpft mit der Macht der Finsternis. Wie du einst den Namen Jesus aus der höchsten Lebensgefahr gerettet hast, so verteidige jetzt die heilige Kirche Gottes wieder alle Nachstellungen ihrer Feinde und gegen jede Widerwärtigkeit. Jeden aus uns nimm unter deinen ständigen Schutz, dass wir nach deinem Beispiel und mit deiner Hilfe heilig leben, fromm sterben und die ewige Seligkeit im Himmel erlangen.
0: Amen.
4: Herr, schenke uns Priester.
0: Herr, schenke uns Priester.
4: Herr, schenke uns heilige Priester.
0: Herr, schenke uns heilige Priester.
4: Herr, schenke uns viele heilige Priester.
0: Herr, schenke uns viele heilige Priester.
4: Herr, schenke uns viele heilige Ordensberufungen.
0: Herr, schenke uns viele heilige Ordensberufungen.
4: Herr, schenke uns katholische Familien.
0: Herr, schenke uns katholische Familien.

Wir haben die Erschaffung der Welt betrachtet. Mit der Schöpfung ist das Werk Gottes natürlich nicht zu Ende. Es ist nicht so, dass Gott einfach die Welt geschaffen hat, alle Dinge, und dann sich selber überlässt. Darum kommt der Katechismus jetzt auf eine weitere Frage zu sprechen, nämlich die Frage 35, wie sorgt Gott für die Welt? Und gibt darauf die Antwort, Gott erhält die Welt und regiert sie. Es sind also zwei Dinge, die Gott nach der Schöpfung der Welt weiter tut, nämlich die Erhaltung und die Regierung der Welt. Und der Basler Katechismus fährt hier fort, gibt zur Erklärung, würde Gott die Welt nicht im Dasein erhalten, da müsste sie ins Nichts zurücksinken. Und führt dann das Wort an aus dem Buch der Weisheit im 11. Kapitel, wie könnte etwas bestehen, wenn du nicht wolltest oder erhalten bleiben, was du nicht ins Dasein gerufen? Weisheit 11. Dazu das Folgende, Gott erhält die Welt. Das heißt, Gott wirkt durch seine Allmacht das Fortbestehen der Welt, solange es ihm eben gefällt. Die freimaurerische, freidenkerische Lehre, sie leugnen nicht einen Gott, aber sie sagen, Gott hat die Welt geschaffen und sie dann uns überlassen, uns Menschen. Jetzt sollen wir eben selber schauen, wie wir damit zurechtkommen und wie wir aus dieser Welt ein Paradies machen. Dagegen sagt der heilige Thomas von Aquin, in einem schönen Vergleich macht er deutlich, wie das aussieht mit dieser Erhaltung der Welt. Er sagt, also ich fasse zusammen, die Sonne ist ihrem Wesen nach Licht. Die Welt wird durch die Mitteilung des Lichtes erleuchtet und hell. Und zwar ist sie so lange erleuchtet und hell, wie eben die Sonne ihr Licht der Welt mitteilt. In der Nacht ist die Sonne ja weg, auf der anderen Seite, und ist diese Erdseite eben nicht erleuchtet. Dann sagt er, so ist Gott das Sein selber. Gott sagt ja zu Moses im Dornbusch, ich bin der Ich Bin, derjenige, der ist. Ja, er ist der, der ist. Er ist das Sein selber und durch fortdauerndes Mitteilen des Seins, sagt der heilige Thomas, sind die Dinge. Durch ein fortlaufendes Mitteilen des Seins sind die Dinge. Und das ist eigentlich sehr interessant, also wie das Licht etwas erleuchtet und so lange ist es hell, bis das Licht eben verschwunden ist, so ist die gesamte Welt im Sein, solange Gott das Sein gibt, weil er selber das Sein ist. Das heißt, würde Gott einen Augenblick aufhören, das Sein zu geben, dann würde die Schöpfung ins Nichts zurücksinken. Dann wäre plötzlich einfach alles weg. Wenn ich das den Kindern erkläre, dann mache ich immer eine Zeichnung. Und zwar zeichne ich einen Abgrund und da schreibe ich rein Nichts. Ja, das ist der Abgrund des Nichts. Und darüber zeichne ich eine Hand, die die Erde trägt. Und um anschaulich zu zeigen, Gottes Hand hält die gesamte Schöpfung im Sein, also über dem Abgrund des Nichts. Wenn er uns sozusagen loslassen würde, dann würden wir plumps zurücksinken in das Nichts. Die Kirchenväter machen ja auch einen Vergleich. Und zwar sagen sie, mit der Schöpfung verhält es sich wie mit der aufgehenden Sonne. Das ist der Anfang des Tages. Ja. Die Erhaltung der Welt, die vergleichen sie dann mit dem Tag selber. Eben genauso wie Thomas von Aquin das eben mit dem Licht.
es ist so lange hell und die Erde ist so lange erleuchtet, wie eben die Sonne sie bescheint. Und so ist auch die Schöpfung ist die aufgehende Sonne, die Erhaltung der Welt, der Tag. Und im bestimmten Augenblick wird eben der letzte Tag kommen, ja, wo die Welt vergeht. Soweit zur Erhaltung der Welt. Gott erhält die Welt im Sein. Und der zweite Punkt, wie sorgt Gott für die Welt? Er hält sie und er regiert sie. Was bedeutet das? Der Basler Katechismus gibt hier zur Erklärung, Gott regiert die Welt, indem er für sie sorgt und alles zum Besten leitet. Er hält Himmel und Erde in seiner Hand und nichts entgeht seiner Regierung. Nach den Worten der Heiligen Schrift reicht seine Macht von einem Ende der Welt zum anderen und ordnet alles in Milde. Das ist das Buch der Weisheit, 8. Kapitel, 1. Vers. Von einem Ende der Welt zum anderen übt er seine Macht und ordnet alles mit Milde. Gott regiert die Welt. Das heißt, Gott leitet die Welt und das Weltgeschehen so, dass sie ihr Ziel erreichen. Oder besser gesagt, dass sie sein Ziel erreichen, den Willen Gottes. Und was ist das Ziel der Schöpfung? Das haben wir schon gesehen. Das Ziel der Schöpfung ist die Ehre Gottes und unser Wohl. Dafür ist das gesamte Weltall geschaffen. Das heißt, alles, was geschieht, ist von Gott vorhergesehen und er lenkt es zum Guten. Nichts geschieht ohne seine Zulassung. Da haben wir jetzt auch das Fundament der geistlichen Lehre. Zufall gibt es nicht. Es gibt keinen Zufall. Da gibt es einen schönen Ausspruch von einem französischen Schriftsteller. Anatole Franzen, glaube ich, heißt er. Und der sagt, der Zufall ist das Pseudonym Gottes, wenn er nicht mit eigenem Namen unterschreiben will. Ja, das ist sehr schön gesagt. Der Zufall ist das Pseudonym Gottes, wenn er nicht mit eigenem Namen unterschreiben will. Das, was wir als Zufall sehen und Zufall nennen, hat doch seinen Ursprung eben in Gott. Es ist Gottes Vorsehung. Zufall gibt es nicht. Hier kommen wir noch zu einigen besonderen Fragen, gerade was dieses, weil da kommen sicher auch in Ihnen jetzt Fragen auf. Gott regiert die Welt, alles leitet er zu seinem Ziel und zu unserem Besten. Da müssen wir schauen, wie geht das, was ist damit gemeint? Frage 36, wie heißt die göttliche Erhaltung und Regierung der Welt? Das hat einen Namen. Die göttliche Erhaltung und Regierung der Welt heißt die göttliche Vorsehung. Und wieder die Erklärung. Gott sieht alles vor. Er weiß, was geschieht und warum etwas geschieht. Nichts gibt es, ohne dass Gott es zulässt oder will. Gott sorgt für die Menschen wie ein Vater für seine Kinder, wie ein König für seine Untertanen. Weil Gott uns liebt, sorgt er sich um alles. Der Heiland schildert diese Sorge. Kauft man nicht zwei Sperlinge um ein paar Rappen, und doch fällt keiner von ihnen zur Erde ohne euren Vater. Bei euch aber sind alle Haare eures Hauptes gezählt. Fürchtet euch nicht, ihr seid mehr wert als viele Sperlinge. Das ist Matthäus 10. Und in einem anderen Beispiel, in einem anderen Gleichnis oder einer anderen Rede, da sagt der Heiland, nämlich Matthäus 6, 25 und dann folgende Verse, darum sage ich euch, sorget nicht ängstlich für euer Leben, was ihr essen werdet, noch für euren Leib, was ihr anziehen werdet. Ist das Leben nicht mehr als die Speise und der Leib nicht mehr als die Kleidung?
Seht hin auf die Vögel des Himmels. Sie säen nicht, sie ernten nicht, sie sammeln nicht in Scheunen, und euer himmlischer Vater ernährt sie. Seid ihr nicht viel mehr als sie? Wer unter euch kann mit seinen Sorgen seiner Lebenslänge auch nur eine Elle hinzusetzen? Und warum sorgt ihr ängstlich für die Kleidung? Betrachtet die Lilien auf dem Felde, wie sie wachsen, sie arbeiten nicht und spinnen nicht, und doch sage ich euch, selbst Salomon in all seiner Pracht war nicht gekleidet wie eine von ihnen. Und dann macht er den Schluss, wenn das so ist, ja. Wenn nun Gott das Gras auf dem Felde, das heute steht und morgen in den Ofen geworfen wird, ja, das geschieht noch. Es gibt ja viele Bauern, die ihre Ställe heizen mit Heu und Stroh. Das sind riesige Öfen, da kommen dann die runden Ballen rein. Das ist einfach, wenn die zu viel haben oder die heizen mit Stroh, also mit dem Gras, dem größten Gras des Feldes. Wenn nun Gott das Gras auf dem Feld, das heute steht und morgen in den Ofen geworfen wird, also kleidet, wie viel mehr euch, ihr Kleingläubigen? Sorget euch also nicht ängstlich und saget nicht, was werden wir essen, was werden wir trinken, was werden wir anziehen? Denn nach all dem trachten die Heiden. Euer himmlischer Vater weiß ja doch, dass ihr dies alles brauchet. Suchet also zuerst das Reich Gottes und seine Gerechtigkeit, und dies alles wird euch dazugegeben werden. Sorget darum nicht ängstlich für den morgigen Tag, denn der morgige Tag wird für sich selber sorgen. Jeder Tag hat genug an seiner Plage. Ist schon schön, und das ist eben die christliche Vollkommenheit oder auch einer der evangelischen Räte, ja, sich nicht zu sorgen. Und diesen evangelischen Rat machen sich natürlich ganz besonders die Mönche zu eigen und vor allen Dingen dann die Bettelmönche, nämlich die Armut. Die sorgen nicht für eigenes Auskommen und Essen und alles. Also zum Beispiel die Kapuziner, ja, die haben ja dieses Armutsgelübde und die leben also wirklich in einer großen Armut und die vertrauen nur auf das, was Gott ihnen zukommen lässt durch die Wohltäter. Und jetzt gibt es natürlich einige Fragen. Ja, wie ist das? Wenn Gott für alles sorgt, wie kommt es, dass es so viel Elend gibt in der Welt? Gott ist doch gut. Warum straft er uns dann so? Warum lässt er so viel Elend zu? Hier gibt es, das ist eigentlich eine Frage, die ich übernommen habe aus dem alten holländischen Katechismus von Utrecht, Frage 44b, und der gibt dazu Antwort, dass es so viel Elend in der Welt gibt, kommt durch die Sünde. Das heißt, es kommt eben nicht von Gott. Ja, das Elend kommt nicht von Gott, sondern durch die Sünde. Jetzt müssen wir ein doppeltes Elend, ein doppeltes Übel unterscheiden. Es gibt nämlich physische Übel und moralische Übel. Physische Übel, das kann man auch das Naturelend nennen, ja, oder Naturübel, das sind einfach die Unvollkommenheiten der irdischen Gegebenheiten. Die Unvollkommenheit des irdischen Lebens oder eben dieser Schöpfung. Und dann die moralischen Übel, die beziehen sich auf die sogenannten freien menschlichen Handlungen. Da, wo der Mensch eben durch seinen Willen entscheidet, wie und was er tut. Das sind die freien Handlungen und das moralische Übel, das ist die Sünde. Das moralische Übel ist die Sünde. Das physische Übel ist zum Beispiel ein Unfall und ein Beinbruch. Das ist ein physisches Übel. Alles Übel, alles Elend in dieser Welt hat seinen Ursprung in der Sünde. Wir hören es ja, oder wenn wir es nachlesen, das werden wir dann später noch sehen. Am Anfang gab es keine Übel, weder die moralischen noch die physischen Übel.
Adam und Eva waren geschaffen, sie waren vollkommen geschaffen, unsterblich geschaffen und in ein Paradies, wo es eben keine Übel gibt. Die Übel, das Elend, kam erst durch die Sünde. Alles Elend hat seinen Ursprung in der Sünde, aber physisches Elend ist zwar ein Übel, aber keine Sünde. Jetzt manche natürliche Unvollkommenheiten und Übel oder das, was wir so empfinden, die sind schlicht und einfach nötig für die Erhaltung der Welt. Zum Beispiel Erdbeben oder Wind. Warum sind Erdbeben nötig? Weil sonst die Erdkugel explodieren würde. Was geschieht bei den Erdbeben? Sie wissen ja, dass die Erde innen glüht, also große Hitze hat und von außen kühl ist. Ja, und das gibt entsprechende Spannungen, gerade auch in der festen Oberfläche der Erde. Und auch unter der Erde gibt es eben Spannungen, Strömungen, ja, die eben ihre Kraft ausübend auf die Erdkruste. Und darum muss die Erdkruste ab und zu mal reißen, ja, oder sich bewegen, dass diese Kräfte ausgeglichen werden. Und dann gibt es Erdbeben. Und die können manchmal recht heftig sein. Das, was dann von unserer Seite gesehen wird als ein Übel, ein Erdbeben, wo die Häuser einfallen und viele Leute umkommen, das ist ein Übel, ist aber im Gesamten gesehen, zum Beispiel für die Erde dann, eigentlich eine Wohltat. Genauso der Wind. Warum gibt es Wind? Weil es auf der Erdkugel eben verschiedene Zonen gibt, ja, die von der Sonne mehr bestrahlt werden, ja, das heißt wärmer sind und kältere Zonen. Bei den wärmeren Zonen bildet sich normalerweise ein Hoch, bei den kälteren Zonen ein Tief. Ja, das ist mit der Luftbewegung. Ein Hochdruckgebiet, Tiefdruckgebiet. Der Ausgleich zwischen Hochdruck- und Tiefdruckgebiet, das heißt, er strömt Luft vom Hochdruckgebiet zum Tiefdruckgebiet. Und das gibt Wind. Und der Wind, der kann manchmal sehr heftig sein. Ja. Das sind also eigentlich ganz natürliche Sachen, ja, die aber manchmal für das ein oder andere Geschöpf zum Schaden sind, also ein physisches Übel. Und jetzt eben zurück zur Frage, warum lässt Gott das zu? Das ist nämlich die Frage 37. Warum lässt Gott die Leiden zu? Und hier gibt der Katechismus uns zur Antwort: Gott lässt die Leiden zu, erstens, um uns zu strafen und zu bessern. Zweitens, um uns zu prüfen und im Himmel reicher zu belohnen. Der Katechismus hat hier ganz recht und fängt auch mit einer Antwort an, die uns nicht so ganz passt. Warum lässt Gott die Leiden zu, gerade auch die physischen Übel? Erstens, um uns zu strafen und uns zu bessern. Das heißt, die Leiden sind eine Strafe. Das ist eigentlich das Erste, ja. Der Katechismus erklärt hier, die Leiden sind die Folgen der Erbsünde. Sie sind untrennbare Weggefährten des Menschen bis zu seiner Todesstunde. Viele Leiden fügen sich die Menschen selbst zu. Dann sind sie die Folgen eines lasterhaften oder gottwidrigen Lebens. Also normalerweise, wenn uns ein Übel trifft, da muss man fast sagen, sollte der erste Gedanke sein, es ist eine Strafe. Aber aufpassen. Ja? Gott straft nie einfach nur, um zu strafen. Ja? Und darum, direkt hier bei diesem ersten Punkt, fügt der Katechismus dazu, um uns zu strafen und zu bessern. Wenn Gott uns straft, ja, dann ist es immer zu unserem Besten. Wie eben Eltern
auch Kinder strafen, ja, aber nicht einfach nur um zu strafen, sondern weil sie aus der Strafe eine Besserung erhoffen. Und der zweite Punkt, den darf man nicht verwahrlosen, um uns zu prüfen und im Himmel reicher zu belohnen. Das heißt, um uns Gelegenheit zu geben, mehr zu verdienen. Im Leiden, sagt der Katechismus in der Erklärung, kann der Sünder seine Schuld abbüßen. Das ist eben die Strafe. Viele Sünder wären ohne Leiden nie gerettet worden. Zum Beispiel der heilige Ignatius von Loyola. Der war ja an sich, ja, natürlich katholisch irgendwo, aber nicht jetzt besonders fromm. Er war Soldat und wollte sich auch als Soldat wirklich einsetzen, wurde dann verwundet und hat sich während seiner Krankheit dann bekehrt. Genauso Johannes von Gott, Camillus von Lellis. Wie viele Leute, wie viele Menschen haben gerade durch Leiden oder auch zum Beispiel durch den Tod eines geliebten Menschen zu Gott zurückgefunden? Im Leiden prüft Gott die Tugend, wie man das edle Metall im Feuer prüft. Dafür vermehrt er die Seligkeit im Himmel. Es ist eben die Lehre der Kirche auch, dass je mehr wir hier auf Erden verdienen, ja, umso eine größere Seligkeit werden wir besitzen im Himmel. Die Seligkeit im Himmel ist nicht für jeden dasselbe. Ebenso wenig wie die Hölle für jeden Verdammten dasselbe ist. Je nachdem, wie viel und was man gesündigt hat, wird man andere tiefere Höllenqualen erleiden, aber auch je nachdem, welche Tugenden man geübt, wie viel Gutes man getan hat auf Erden, wird man entsprechend belohnt im Himmel. Und darum lässt Gott das Übel zu, ja, gerade das physische Übel, Krankheit, Unglück, dass wir das aufopfern und dadurch mehr für den Himmel verdienen. Das ist aber eine Sache, die ist nicht, und das muss man hier dazu sagen, im ursprünglichen Plane Gottes. Der ursprüngliche Plan Gottes war ein Paradies für die Menschen, wo wir auch etwas verdienen können und dann so in den Himmel eingehen können. Das war der ursprüngliche Plan. Diesen ursprünglichen Plan haben wir, menschlich gesprochen, durchkreuzt, dadurch, dass Adam und Eva gesündigt haben. Jetzt mit der Sünde gibt es eben einen zweiten Plan, was man nennt einen zweiten Plan, wo das Leiden, die Buße, die Sühne zum Leben dazugehört. Beispiele: Job im Alten Testament, der geprüft wurde, weil er gerecht war und Gott ihn nochmal besonders was verdienen lassen wollte. Tobias, alle heiligen Märtyrer. Wir feiern ja das Fest der Märtyrer. Also wir feiern ihren Tod und ihr Martyrium. Wir sind Gott dankbar für den Tod und das Martyrium der Märtyrer. Warum? Weil wir wissen, dass dieses Leiden, das sie getroffen hat, eine unendliche Belohnung erhält im Himmel. Sie haben dieses Leid auf sich genommen aus Liebe zu Gott. Die Gott lieb hat, sucht er heim. Petrus von Alcantara rief aus: O glückliche Buße, die mir einen solchen Himmel verdient hat. Zum Beispiel Raphael, der Erzengel Raphael, der ja dem Tobias, also sind die zwei Tobias, Tobias Senior und Tobias Junior, erscheint ja dem Tobias Junior als Wegbegleiter. Und sagt dann am Schluss von der Reise, wie sie wieder zurück sind, zu den beiden Tobias, also gerade zum alten Tobias: Weil du Gott wohlgefällig warst, war es nötig, dass die Prüfung dich lautere. Das ist eben das, was der Heiland einmal sagt, dass der Vater im Himmel der Weingärtner ist, ja, der die Reben beschneidet und reinigt, damit sie noch mehr Früchte bringen. Und das ist das Leiden. Das ist auch das Ziel, das ist der Inhalt des Leidens.
Leiden, gerade das physische Leiden, hat also einen Sinn. Ist im göttlichen Plan drin, auch wenn wir es manchmal nicht begreifen. Da kommt aber die Frage dann auf, aber ist es nicht ungerecht, dass so viele Unschuldige leiden und dass es den Gottlosen gut geht? Wie oft gibt es das Unschuldige leiden? Kinder, die einen Unfall haben, sterben oder dann vielleicht ihr ganzes Leben behindert sind. Dieses sogenannte unschuldige Leiden, ja, das wäre wirklich ungerecht, wenn es kein ewiges Leben gäbe. Wenn es nur dieses Leben, das Leben hier auf Erden gibt, ja, dann ist dieses sogenannte unschuldige Leiden nicht zu begreifen. Ja. Und das ist es, was vielen Leuten heutzutage auch Schwierigkeiten macht. Ja, dieses unschuldige Leiden. Gerade wenn es dann einen selber irgendwo trifft, ja, oder Verwandtschaft, ein Kind stirbt, ja, warum denn? Ja. Das Kind hat ja nichts getan, selbst wenn die Eltern oder noch so sündig sind. Warum stirbt das Kind? Eben, dieses sogenannte unschuldige Leiden wäre wirklich ungerecht, wenn es kein ewiges Leben gäbe. Es ist ein Gesetz. Ja? Alles Gute wird belohnt. Alles Böse wird bestraft. Entweder in diesem oder im nächsten Leben. Warum ist es nicht ungerecht, dass so viele Unschuldige leiden und das Gottlose, also Schuldige, dass es denen gut geht? Immer wieder hat Gott auf diese Frage auch direkt Antwort gegeben, manchmal Heiligen. Und dann kommt es eigentlich immer auf selbe raus. Gott belohnt eben alles Gute. Und auch ein schlechter Mensch tut manchmal Gutes in seinem Leben. Und dieses Gute will Gott belohnen. Und weil er es vielleicht in der Ewigkeit nicht belohnen kann, tut er es in dieser Welt. Jetzt müssen wir uns aber davon hüten, menschlich zu urteilen und zum Beispiel jemand, der zu leiden hat, zu sagen, ja, der ist von Gott gestraft. Ja. Oder jemand, der eben nicht zu leiden hat, sagen, ja, der kommt dann schließlich doch in die Hölle. Das wäre zu menschlich. So einfach ist das nicht. Das sollten wir wirklich Gott überlassen, dieses Urteilen. Warum lässt Gott das Leiden zu? Eine weitere Frage, die da eigentlich noch weiter geht, warum lässt Gott die Sünde zu? Das ist im Grunde noch unbegreiflicher, weil die Sünde ist ja eine Beleidigung Gottes. Gott lässt die Sünde zu, das ist die Frage 38, Gott lässt die Sünde zu, erstens, weil er dem Menschen den freien Willen lässt, auch wenn er ihn missbraucht. Und zweitens, weil er auch das Böse zum Guten lenken kann. In dem vorhin schon mal genannten Katechismus von Utrecht, da ist die Frage ein bisschen anders gestellt und ich finde das eigentlich besser. Da heißt es nämlich nicht, warum lässt Gott die Sünde zu, sondern warum kann Gott die Sünde zulassen? Und als Antwort heißt es da, Gott kann die Sünde zulassen, weil er das Böse zum Guten wenden kann. Und zwar wird hier ein Geheimnis angesprochen, nämlich das Geheimnis der Sünde. Gott will die Sünde nicht, ja, aber er lässt sie zu. Er bräuchte sie nicht zuzulassen. Er kann sie aber zulassen, weil er eben das Böse zum Guten lenken kann. Und der Katechismus gibt hier eine kleine Erklärung. Gott mahnt uns zum Guten, er zwingt uns aber nicht dazu. Das ist dieses Geheimnis der Freiheit, der Willensfreiheit.
Frei soll der Mensch Gott dienen. Das Böse entsteht dann, wenn der Mensch seine Freiheit missbraucht. Ihr sahnet Böses gegen mich, Gott aber wandte es zum Guten. Das ist im Buch Genesis, 5. Kapitel, und zwar: So sprach der ägyptische Josef zu seinen Brüdern. Ja? Sie kennen die Geschichte des Josef, der ägyptische Josef, der ja von seinen Brüdern verkauft wird nach Ägypten. Die wollen ihn loswerden, die wollen ihn eigentlich umbringen zuerst. Einer sagte: Lieber nicht, lass uns nicht unseren eigenen Bruder umbringen, lassen wir uns lieber verkaufen. Und später wurde Josef ja der Herrscher ganz Ägyptens und konnte schlussendlich bei einer Hungersnot auch seinen Brüdern und seiner Familie helfen. Und da sagt er eben: Ihr habt Böses wider mich getan, Gott aber hat es zum Guten gewendet. Sogar die Ursünde im Paradies hat Gott zum Guten gewendet. Der Herr wagt, die Kirche am Karsamstag zu singen, nämlich im sogenannten Exultet: O glückliche Schuld, die einen solchen und so großen Erlöser verdient hat. O glückliche Schuld, ja, das ist schon gewagt. Ja. O glückliche Schuld, die einen solchen Erlöser verdient hat. Hier muss man allerdings auch wieder sagen, was die Freiheit betrifft. Die Sünde oder die Sünde gehört nicht zur Freiheit. Wie bitte? Ja? Die Sünde gehört nicht zur Freiheit. Die Freiheit gibt die Möglichkeit zur Sünde. Ja? Die Sünde gehört aber nicht notwendig zur Freiheit. Genauso wenig wie das Leben, das wir führen, das wir haben, die Möglichkeit gibt zur Krankheit. Ja? Die Krankheit gehört aber nicht notwendig zum Leben. Nicht deswegen, weil wir leben, ist es notwendig, dass wir auch mal krank sind. Ja? Genauso wenig ist die Sünde notwendig verbunden mit der Freiheit. Christus, Maria konnten gar nicht sündigen. Christus konnte nicht sündigen, weil er Gott ist. Maria konnte nicht sündigen, weil sie so im Guten befestigt war, dass sie eben nicht sündigen konnte. Die Seligen im Himmel können nicht mehr sündigen. Niemand von uns würde aber wagen zu sagen, diese Menschen sind nicht mehr frei oder sind nicht frei. Im Gegenteil. Sie sind sogar noch viel freier, weil sie eben nicht mehr gebunden sind an das Sündigen, weil sie gar nicht mehr sündigen können. Dass Gott die Sünde zulässt, ist eigentlich ein Geheimnis. Ein Geheimnis, das wir vielleicht einmal im Himmel begreifen werden. Der heilige Thomas von Aquin, der fasst das zusammen: Gott will nicht die Sünde, um etwas Gutes entstehen zu lassen, aber wo die Sünde ist, will er sie zum Guten wenden. Und dieses zum Guten wenden ist für uns manchmal sehr verborgen. In Holland habe ich mir einmal einen Zeitungsartikel in die Hände bekommen. Und zwar wurde da ein Journalist, ein Fotograf gefeiert, der sonst so viele Jahre da mit großem Erfolg Fotos gemacht hat. Und der sehr, sehr bekannt war, dass er immer die Katastrophenfotos, ja, die Katastrophenaufnahmen hat. Und darauf angesprochen von einem anderen Journalisten, sagt er: Ich möchte nicht haben, dass etwas geschieht. Aber wenn etwas geschieht, will ich es haben. Also, er will nicht haben, dass irgendein Unglück geschieht, aber wenn irgendein Unglück geschieht, dann will er es haben auf seinem Foto drauf. So ist es eigentlich auch mit Gott. Gott will die Sünde nicht, aber wenn die Sünde da ist, will er sie zum Guten wenden. Dann gibt zum Abschluss der Katechismus noch eine Mahnung: Auf der gefahrvollen Fahrt unseres Lebens gibt es keinen größeren Trost als die Vorsehung Gottes. Wir wissen ja,
Wir sind in der Hand Gottes. Gott kennt uns, Gott liebt uns. Wenn er uns prüft, weiß er warum. Bleibe immer in seiner Liebe. Und dann führt der Katechismus noch den heiligen Paulus an im Römerbrief 8,28. Denen, die Gott liebt, gereicht alles zum Besten. Denen, die Gott liebt, gereicht alles zum Besten. Und hier ist eben gesagt von der Seite von Gott aus, denen, die Gott liebt, gereicht alles zum Besten. Man kann es aber auch sagen, denen, die Gott lieben, von unserer Seite aus, gereicht alles zum Besten. Gerade diese göttliche Vorsehung ist für uns als Christen, die wir diesen Glauben haben, ein Trost im Leiden. Jedes Leiden hat seinen Sinn, auch wenn es uns verborgen ist. Dieser Glaube stärkt uns auch im Vertrauen. Im Vertrauen gegenüber Gott, dass dieses Leben, das uns geschenkt ist, auch wenn es manchmal sehr leidvoll ist, eben einen Sinn hat. Und damit möchte ich schließen.

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wir sind Jenny Sam.

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Liebe Vater, halte dein von uns jede Erschreckung und Vergebung und Verderbnis. Du starker Geschützer stehst von ihm aus, mir die Beine zum Verderben.